0: Nicht nur unsere deutsche Fußballnationalmannschaft mit Jürgen Klopp, auch Frankreich hat einen klangvollen Namen als neuen Nationaltrainer. Das Debüt von Zinedine Zidane ist siegreich gewesen. Frankreich gewann in der Nations League 1:0 in der Türkei.
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1: Ich bin Moritz Einzel. Die SPD droht offenbar der Union damit, die Pflegereform scheitern zu lassen. Das Bundeskabinett sollte die Pläne von Gesundheitsminister Linnemann eigentlich in der kommenden Woche absegnen. Nach ARD-Informationen sind die Sozialdemokraten aber unzufrieden mit den vorgesehenen Kürzungen für Pflegebedürftige und deren Angehörige. Die SPD will wohl auch eine Art Pflegedeckel einführen, mit dem die Eigenanteile begrenzt werden. In Berlin will die Linke Sondierungsgespräche mit Grünen und SPD zur Regierungsbildung in der Hauptstadt führen. Das haben die Delegierten eines Parteitags mit breiter Mehrheit beschlossen. Ein Knackpunkt dürfte dabei die Forderung der Linken sein, Wohnungskonzerne zu enteignen. Spitzenkandidatin Eralp.
2: Wir können doch nicht ernsthaft zulassen, dass mit unseren Wohnungen an der Börse gehandelt wird, dass Vonovia, bei der wir ohne Ende illegale Mieterhöhungen aufgedeckt haben, dieses Jahr 1 Milliarde Euro an seine Aktionäre ausgezahlt hat, während die Mieter sich am Ende des Monats den Wocheneinkauf nicht mehr leisten können.
1: Unionsfraktionschef Frei warnte Grüne und SPD vor einer Zusammenarbeit mit der Linken in Berlin. Die Partei pflege einen verstörend engen Kontakt zu Judenhassern und Leuten aus dem Dunstkreis der organisierten Kriminalität, sagte Frei dem Kölner Stadtanzeiger. Zum 1. Oktober kehrt der Tankrabatt zurück. Bundestag und Bundesrat haben gestern zugestimmt. Damit wird die Energiesteuer auf Diesel und Benzin bis Jahresende gesenkt. Dadurch ergibt sich eine Entlastung um 17 Cent pro Liter. Es gibt ein Schraubenproblem bei Volkswagen. Eine Schraube in der Lenkung diverser Autos von VW, Audi und Seat könnte korrodieren und die Lenkung beeinträchtigen. Deswegen gibt es jetzt eine große Rückrufaktion. In Deutschland müssen fast 1 Million Autos in die Werkstatt. Der Flughafen von Mailand ist jetzt nach Silvio Berlusconi benannt. Der auch als Malpensa bekannte Airport erhielt in einer Zeremonie den Namen des langjährigen italienischen Ministerpräsidenten. Der 2023 verstorbene Berlusconi war zu Lebzeiten sehr umstritten. Es gab mehrere Gerichtsverfahren gegen ihn. Mailands Bürgermeister blieb der Feierstunde aus Protest fern.
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1: Ich bin Moritz Einzel. Heute entscheidet sich, wer deutscher Olympiabewerber wird. Die Abstimmung erfolgt auf einer außerordentlichen Mitgliederversammlung des Deutschen Olympischen Sportbundes. Bundespräsident Steinmeier wird dann am frühen Nachmittag in Baden-Baden verkünden, ob München oder die Region Köln-Rhein-Ruhr ausgewählt wird. Der erfolgreiche Kandidat soll sich dann um die Sommerspiele 2036, 40 oder 44 bewerben. Grünen-Fraktionschefin Dröge hat die Wiedereinführung des Tankrabatts scharf kritisiert. Im Bundestag verwies sie auf die Gesamtkosten von 2,5 Milliarden Euro.
2: Für 2,5 Milliarden Euro hätten Sie die Möglichkeit,

0: alle Kürzungen für die Familien zurückzunehmen. Und Sie haben sich stattdessen für eine Neuauflage des Tankrabatts entschieden. Und das halte ich für einen krassen Fehler von Ihnen.
1: Der CDU-Abgeordnete Korbach dagegen verteidigte den Tankrabatt, der helfe sofort an der Zapfsäule und komme vor allem denjenigen zugute, die auf PKW oder LKW angewiesen sind.
2: Zugleich dämpft er die Inflation um einige Zehntel Prozentpunkte. Das hilft, weitere Preissteigerungen in anderen Bereichen zu begrenzen.
1: Von Oktober bis zum Jahresende wird die Energiesteuer auf Benzin und Diesel gesenkt. Das soll eine Ersparnis von rund 17 Cent pro Liter bringen. Der russische Präsident Putin ist wegen des Ukraine-Kriegs ziemlich isoliert. Jetzt hat ihn die US-Regierung aber zum G20-Gipfel nach Miami eingeladen. Bundesaußenminister Wadephul findet das grundsätzlich richtig. Da werde man dann sehen, ob Putin bereit sei, ernsthaft zu verhandeln, sagte Wadephul bei einem Besuch in Kanada. Der Deutsche Gewerkschaftsbund will heute bundesweit gegen Sozialkürzungen protestieren. Dafür ruft er unter dem Motto "Hart verdient, deine Arbeit, deine Gesundheit, deine Rente" zu einem Aktionstag auf. DGB-Chefin Fahimi tritt dabei im Anschluss an einen Demozug in Essen auf. Mit einer großen Messe in Paris setzt Papst Leo XIV. Heute seinen Frankreich-Besuch fort. Zu dem Gottesdienst auf der Place de la Concorde haben sich rund 600.000 Menschen angemeldet. Am Nachmittag reist Leo weiter in den Wallfahrtsort Lourdes im Südwesten Frankreichs.
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1: Ich bin Moritz Einzel. Guten Morgen. In Berlin könnte es eine Landesregierung aus Linken, Grünen und SPD geben. Aus der Union hagelt es deswegen seit Tagen Warnungen. Jetzt hat Unionsfraktionschef Frei nachgelegt. Dem Kölner Stadtanzeiger sagte er, die Berliner Linkspartei pflege einen verstörend engen Kontakt zu Judenhassern. Die linke Spitzenkandidatin Ehralp versprach gestern bei einem Parteitag:
2: Jüdische Menschen müssen sich in unserer Stadt sicher fühlen. Ich werde das vielfältige jüdische Leben stärken und Antisemitismus bekämpfen. Auch palästinensische und muslimische Menschen müssen sich gesehen und sicher fühlen. Auch die Teilhabe und Stärkung von muslimischem Leben und dem Kampf gegen Rassismus werde ich voranbringen.
1: Die Berliner Linke stimmte mit breiter Mehrheit für Sondierungen mit Grünen und SPD. Bundestag und Bundesrat haben gestern die Wiederkehr des Tankrabatts abgesegnet. Der CDU-Abgeordnete Korbach findet das gut.
3: Er wirkt sofort an der Zapfsäule. Er kommt ohne komplizierte Anträge und Prüfverfahren aus. Und er entlastet vor allem diejenigen, die auf den Pkw oder Lkw angewiesen sind.
1: Grünen-Fraktionschefin Dröge kritisierte den Tankrabatt dagegen als Schwachsinnslösung. Die SPD droht offenbar der Union damit, die Pflegereform scheitern zu lassen. Das Bundeskabinett sollte die Pläne von Gesundheitsminister Linnemann eigentlich in der kommenden Woche absegnen. Nach ARD-Informationen sind die Sozialdemokraten aber unzufrieden mit den vorgesehenen Kürzungen für Pflegebedürftige und deren Angehörige. Nicht nur unsere Fußballnationalmannschaft mit Jürgen Klopp, auch Frankreich hat einen klangvollen Namen als neuen Nationaltrainer. Das Debüt von Zinedine Zidane ist siegreich gewesen. Frankreich gewann in der Nations League 1:0 in der Türkei. Einen Fehlstart legte Italien hin. Gegen Belgien gab's eine 0:2 Niederlage.
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1: Ich bin Helen Martin. Guten Morgen. Die SPD droht wohl damit, die geplante Pflegereform im Bundeskabinett zu blockieren. Eigentlich sollten die Pläne von Gesundheitsminister Linnemann in der kommenden Woche abgesegnet werden. Moritz Einzel berichtet.
2: Bei der Pflege passiere gerade richtig viel, sagt SPD-Generalsekretär Klüssendorf in einem Instagram-Video.
3: Dabei drohen vor allen Dingen für Pflegende, für Pflegebedürftige, aber auch für ihre Angehörigen massive Kürzungen. Doch das lassen wir nicht zu.
2: Nach ARD-Infos behalten sich die Sozialdemokraten vor, die Reform vorerst scheitern zu lassen. Die SPD fordert unter anderem einen Pflegedeckel, mit dem die Eigenanteile begrenzt werden.
1: Es gibt ein Schraubenproblem bei Volkswagen. Eine Schraube in der Lenkung diverser Autos von VW, Audi und Seat könnte korrodieren und die Lenkung beeinträchtigen. Deswegen gibt es jetzt eine große Rückrufaktion. In Deutschland müssen fast 1 Million Autos in die Werkstatt. Nach dem Wahlsieg der Linken in Berlin will die Partei Sondierungsgespräche mit Grünen und SPD. Das haben die Delegierten bei einem Parteitag

0: Beitrag mit breiter Mehrheit beschlossen. Knackpunkt der Gespräche dürfte sein, ob Wohnungsgesellschaften verstaatlicht werden sollen. Die Linke will das unbedingt. Mit einer großen Messe in Paris setzt Papst Leo heute seinen Frankreich-Besuch fort. Zu dem Gottesdienst auf der Place de la Concorde haben sich rund 600.000 Menschen angemeldet. Gestern Abend feierte der Papst bereits einen Vesper-Gottesdienst mit 80.000 Menschen im Stade de France. Am Nachmittag reist Leo weiter in den Wallfahrtsort Lourdes im Südwesten Frankreichs. Heute entscheidet sich, wer deutscher Olympiabewerber wird. Die Abstimmung erfolgt auf einer außerordentlichen Mitgliederversammlung des Deutschen Olympischen Sportbundes. Bundespräsident Steinmeier wird am frühen Nachmittag in Baden-Baden verkünden, ob München oder die Region Köln-Rhein-Ruhr ausgewählt wird. Der erfolgreiche Kandidat soll sich dann um die Sommerspiele 2036, 40 oder 44 bewerben. Berlin hatte seine Kandidatur kurzfristig zurückgezogen.
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2: Genau 7 Uhr, guten Morgen. Heute Nachmittag gibt es sonnige 27 Grad, morgen am Sonntag bis zu 30. Aktuell haben wir frische Werte, zum Beispiel bekomme ich aus Hoberg 6 Grad plus. Birgit meldet das im Studio in Kork, bei Christine ebenfalls 6 Grad.
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2: Mit Sven Steiner.
3: Die Verdi-Warnstreiks bei den Busbetrieben der SWG gehen nächste Woche weiter. Vom kommenden Mittwoch bis einschließlich Freitag sollen die Mitarbeiter unter anderem in Lahr, Offenburg, Schutterwald und Kehl wieder streiken. Auf den betroffenen Linien werden dann wieder wohl weitestgehend erneut keine Busse fahren, kündigt die Gewerkschaft an. Die neue Ortenauer Weinprinzessin heißt Sarah Glanzmann. Sie kommt aus Durbach und wurde gestern Abend zur Eröffnung des Ortenauer Weinfestes in Offenburg gekürt. Das läuft bis kommenden Montag. Auf die Fußballfrauen des SC Sand wartet in der ersten Hauptrunde des DFB-Pokals ein harter Brocken. Morgen geht es

0: gegen den VfL Wolfsburg. 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
1: Die Berliner Linke will mit Grünen und SPD Sondierungsgespräche zur Regierungsbildung in der Hauptstadt führen. Das haben die Delegierten auf einem Parteitag mit breiter Mehrheit beschlossen. Mehr dazu von Ronny Thorau.
2: SPD und Grüne hier in Berlin haben schon klargemacht, dass sie zu Sondierungen bereit wären. Allerdings betont die SPD, es gebe keinen Automatismus für eine Koalition. Und die Grünen wollen nach der Sondierung erstmal ihre Mitglieder befragen. Das können auch Verhandlungstaktiken sein. Hier in Berlin kommt aber hinzu, dass gerade bundesweit über den Umgang der Linken mit Antisemitismus und Kontakte ins Clanmilieu diskutiert wird.
1: Weil tanken so teuer geworden ist, bevorzugen immer mehr Menschen E-Autos, wenn es darum geht, einen Gebrauchtwagen zu kaufen. Laut dem Marktbeobachter DAT steht ein E-Auto im Schnitt 74 Tage beim Händler, ein Diesel dagegen 92. Die hohe Nachfrage sorgt auch dafür, dass gebrauchte Elektroautos deutlich teurer geworden sind. Gebrauchte Benziner oder Diesel sind wiederum günstiger. Hart verdient, deine Arbeit, deine Gesundheit, deine Rente. Unter diesem Motto gibt es heute einen bundesweiten Aktionstag für den Sozialstaat. Dazu aufgerufen hat der Deutsche Gewerkschaftsbund. Der DGB will ein deutliches Zeichen unter anderem für sichere Arbeitsplätze, gute Arbeitsbedingungen und den Schutz von Arbeitnehmerrechten setzen. In 15 Großstädten sind Demonstrationen geplant. Der Eismond Enceladus ist einer der wenigen Orte in unserem Sonnensystem, die Bedingungen für Leben zulassen. Und das könnte sogar noch leichter sein als bisher gedacht, wie Forschende aus Berlin, München und Regensburg herausgefunden haben. Die haben im Labor die Bedingungen im Ozean unter der Eiskruste auf dem Mond nachgebaut und ausgerechnet Mikroben, die eigentlich als besonders empfindlich galten, sind darin gewachsen.
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7: Guten Morgen auf den Straßen, kein Stress aktuell.
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7: Blitzer im Moment auch noch keine mobilen aufgebaut, aber Anhängerblitzer stehen rum. Die neuesten an der A5 Karlsruhe Richtung Basel, Raststätte Baden-Baden, Tempo 120 oder in Kuppenheim an der Friedrichstraße. Gute Fahrt!
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7: Und mit euch, guten Morgen.

Guten Morgen mit Hitradio Ohr. Ich kenne jemanden, der hat seine Tochter nach der Frau benannt, die jetzt gleich kommt. Lief schon in den 90ern hier auf Hitradio Ohr, damals ja noch Radio Ohr. Übrigens feiern wir tatsächlich nächstes Jahr 40-jähriges Bestehen. So langsam mal überlegen, wie und wo frei wir für die Ortenau zum Beispiel. Also Ideen gern rein, ich leite es an den Chef weiter. Auf jeden Fall lief wohl sie damals im Radio und ja, hat dann inspiriert zur Namensgebung. Gestern Dion. That's the way it is. Guten Morgen.

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3: Ich krieg noch ganz schön viele einstellige Temperaturen geschickt von euch aus Biberach. 5 Grad plus bei Claudia Huh. Mit Lauf sind's 7, bewölkt, sagt Sabrina. Sonne kommt in Durbach schon durch, zack, 10 Grad, meldet Bettina. Heute wird's ein freundlicher Tag mit 27 Grad und morgen der Sonntag bringt 30.
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3: Um 7:30 mit Sven Steiner.
4: 2 Warnstreiks der Gewerkschaft Verdi bei den Busbetrieben der SWEG gab es schon. Nächste Woche ist die 3. Aktion geplant. Vom kommenden Mittwoch bis einschließlich Freitag sollen die Beschäftigten unter anderem in Lahr, Offenburg, Schutterwald und Kehl wieder streiken. Die Gewerkschaft geht davon aus, dass auf den bestreikten Linien erneut weitestgehend keine Busse fahren werden. Verdi fordert für die Fahrerinnen und Fahrer einen Schutz bei betriebsbedingten Kündigungen wegen Neuausschreibungen. Auch dieser Warnstreik werde mit genug Vorlauf angekündigt, damit die SWEG die Chance habe, ihn mit einem ernsthaften Entgegenkommen noch zu verhindern. Die SWEG hatte den Streikaufruf in der vergangenen Woche bereits als unverhältnismäßig und verantwortungslos kritisiert. Die neue Ortenauer Weinprinzessin heißt Sarah Glanzmann. Die 21-jährige Durbacherin wurde gestern Abend bei der Eröffnung des Ortenauer Weinfestes in Offenburg gekrönt.
5: Ich habe schon als kleines Mädchen davon geträumt, mal die Krone zu tragen, und heute ist in Erfüllung gegangen. Ich freue mich riesig.
4: Noch bis Montag präsentieren sich in der Innenstadt 23 Weinbaubetriebe, 24 Bands spielen und es gibt ein Familienprogramm. Wegen der aktuellen Bauarbeiten auf dem Marktplatz verteilt sich das Weinfest in diesem Jahr auf große Teile der Fußgängerzone. Bis zu 60.000 Besucher werden insgesamt erwartet. Ab Montag fliegt ein Hubschrauber im Auftrag des E-Werks Mittelbaden durch die Region zur Inspektion der Freileitungen aus der Luft. Bis zum 16. Oktober werden die 20.000 Volt-Leitungen abgeflogen, besonders in bewaldeten und sturmgefährdeten Gebieten. Experten prüfen dabei Masten, Leiterseile und Isolatoren, auch mit Thermokamera. Das E-Werk Mittelbaden macht das bereits seit den frühen 90er Jahren alle 4 Jahre so.
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3: Auf den Straßen ist es ruhig.
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3: Es gibt viele Anhänger Blitzer. Seit dieser Woche zum Beispiel auch in der Ortsdurchfahrt Friesenheim an der B3 in Fahrt Richtung Offenburg. Der wurde sehr, sehr oft von euch gemeldet. Danke dafür. Und ein neuer steht in Kuppenheim an der Friedrichstraße. Tempo 30 und alle checkt ihr immer in der App auf oder auf hitradio.de.
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0: Samstagmorgen. Gleich 7:45 auf Hitradio Ohr. Tag 1 des Ortenauer Weinfest. Das liegt hinter uns. 3 Tage wird noch gefeiert. Ja, und seit gestern Abend haben wir eine neue Weinprinzessin. Sarah Glanzmann aus Durbach. Matthias Drescher hat sie gestern neben der Bühne getroffen.
1: Mir geht's jetzt richtig gut. Ich bin voll erleichtert.
2: Das heißt, davor warst du richtig aufgeregt?
1: Ja, es ging nicht so arg. Der Tag über war schlimmer. Und als der Moment dann immer näher kommt, hat es eigentlich nachgelassen.
2: Ich habe von deiner Mama erfahren, ein riesen Kindheitstraum ist heute Abend hier in Erfüllung gegangen.
1: Ja, ich habe schon als kleines Mädchen davon geträumt, mal die Krone zu tragen. Und heute ist in Erfüllung gegangen. Ich freue mich riesig.
2: Und wie war der Moment der Krönung? Was ging dir da durch den Kopf?
1: Es war ganz besonders. Ich habe es richtig genossen, ja.
2: So ist schön. Und wie sieht es jetzt aus, das Jahr, das vor dir steht? Was sind da deine Hoffnungen, was da in Erfüllung vielleicht geht?
1: Ja, viele Termine, viele neue Menschen, einfach den Wein in die Welt raustragen.
2: Den Wein, den du in der Hand hast, ja, den hast du dabei. Und was hast du da am liebsten für einen Wein?
1: Unser Riesling. Der ist hier in der Ortenau einfach was Besonderes.
2: Und der Riesling wird genossen. Ab wie viel Gläser Riesling sagst du, es reicht mir?
1: Es gibt eigentlich kein zu viel.
2: Alles klar. Liebe Sarah, dir ein tolles Amtsjahr. Viel Erfolg.
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2: Wetter. 8 Uhr, guten Morgen mit Sabine in Sand. Sie meldet 9 Grad und Sonne. Und diese 9 Grad werden wir heute verdreifachen. Am Nachmittag gibt es 27 Grad. Morgen der Sonntag bringt 30.
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2: Und hier ist Sven Steiner.
4: Die Verdi-Warnstreiks bei den Busbetrieben der SWEG gehen nächste Woche weiter. Vom kommenden Mittwoch bis einschließlich Freitag sollen die Mitarbeiter unter anderem in Lahr, Offenburg, Schutterwald und Kehl wieder streiken. Auf den betroffenen Linien werden dann wohl weitestgehend erneut keine Busse fahren, kündigt die Gewerkschaft an. Die neue Ortenauer Weinprinzessin heißt Sarah Glanzmann. Die 21-Jährige aus Durbach wurde gestern Abend zur Eröffnung des Ortenauer Weinfestes in Offenburg gekrönt. Das läuft bis kommenden Montag. Auf die Fußballfrauen des SC Sand wartet in der ersten Hauptrunde des DFB-Pokals ein harter Brocken. Morgen geht's gegen den VfL Wolfsburg. 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Jetzt Deutschland und die Welt mit Helen Martin.
5: Schickt Deutschland München oder Köln-Rhein-Ruhr ins Rennen um die Olympischen Spiele 2036, 40 oder 44? Heute kommt der Deutsche Olympische Sportbund in Baden-Baden zusammen und entscheidet, mit welchem Standort sich Deutschland bewerben wird. Finn Wiens mit den Details.
6: München hat die Nase leicht vorn. Es konnte den deutschen

0: Olympischen Sportbund vor allem durch kurze Fahrzeiten im geplanten Konzept überzeugen. Für Köln-Rhein-Ruhr spricht das Ticketpotenzial und die Anzahl der möglichen Tageszuschauer durch den Ballungsraum in Nordrhein-Westfalen. Am frühen Nachmittag wird Bundespräsident Steinmeier in Baden-Baden verkünden, mit wem der DOSB in die internationale Bewerbungsphase geht.
1: Die SPD will bei Reformen der Pflegeversicherung keine Leistungskürzungen akzeptieren. Generalsekretär Klüssendorf hat gesagt, für Pflegebedürftige, Pflegende und Angehörige würden massive Kürzungen drohen. Was das für den geplanten Kabinettsbeschluss zur finanziellen Stabilisierung der Pflegeversicherung bedeutet, hat Klüssendorf offen gelassen. Wie die ARD berichtet, behält sich die SPD aber vor, die Reform zu blockieren. Aktuell stehen 488 Menschen aus Afghanistan auf der Abschiebeliste der Behörden und mehr als die Hälfte von ihnen hat keine Straftat begangen. Das zeigen Angaben der Bundesregierung. Nachgefragt hatte die linken Abgeordnete Bünger. Seit die Regierung von Kanzler Merz im Amt ist, wurden 250 Afghanen abgeschoben. Bünger wirft der Bundesregierung vor, Menschenrechte zu missachten. Deutschland schiebe auch Unbescholtene in ein Land mit Taliban-Herrschaft ab, so ihre Worte. Milch, Joghurt und Quark könnten bald teurer werden. Der zuständige Branchenverband sagt, dass erhebliche Preissteigerungen dringend notwendig seien. Hintergrund ist einmal die Dürre in Europa. Dadurch gab es Futterknappheit und die Kühe haben weniger Milch gegeben. Außerdem sind Lebensmittel mit viel Proteingehalt gehypt und deshalb ist die Nachfrage nach Milch, Joghurt und Co. gestiegen.
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4: 3:08 und auf den Straßen läuft's.
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4: Anhängerblitzer stehen tagelang rum und blitzen von selber. Ich pick mal die neuesten raus. A5 Karlsruhe Richtung Basel, höherer Städte Baden-Baden, Tempo 120. Dann haben wir einen an der B3, Ortsdurchfahrt Friesenheim in Fahrtrichtung Offenburg oder auch in Baden-Baden an der Kapuzinerstraße.
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1: 250 Euro Tankgutscheine. Wir sind ja seit Wochen unterwegs in der Region an den Tankstellen. Es macht so viel Spaß. Und der schönste Moment für mich ist ja immer, wenn ich dann jemand anrufen und überraschen darf. Zum Beispiel die Woche Claudia in Aachen. Es ist immer so lustig zu sehen, wo man die Menschen dann gerade erwischt, wenn man anruft.
2: Fahrrad war ich gerade.
1: Das finde ich gut. Hast du ein E-Bike oder ein normales?
2: Ja, E-Bike.
1: E-Bike auch noch, weißt du was? Dann brauchst du ja auch gar nicht tanken, das ist doch super.
2: Doch, muss ich auch.
1: Musst du auch?
2: Ja.
1: Wo musst du denn immer so hinfahren? Wie oft musst du tanken im Monat?
2: Zweimal so. Ja, Bade muss ich halt mal. Aber das ich fahre halt schon dann Autobahn.
1: Ja, ja. Nee, das möchte ich auch nicht, dass du mit dem Fahrrad auf die Autobahn gehst. Das lassen wir sein.
2: Nee. Das wäre nicht gut.
1: Was können wir denn da jetzt machen?
2: Ja, Tankgutschein.
1: Tankgutschein hättest du gerne. Wo gibt's denn sowas?
2: Das weißt du an Radio
1: Uhr. Bei Radio Uhr gibt's Tankgutscheine.
2: Ich sag es.
1: Immer wieder, glaube ich. Jeden Tag, den ganzen Tag, oder?
2: Ja, genau.
1: Claudia.
2: Aha.
1: 250 Euro für dich.
2: Ja, super. Ich bin super. Von den Gebrauchen.
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2: 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Noch ist es frisch, es wird ein freundlicher, sonniger Tag mit spätsommerlichen 27 Grad. Und morgen, ich gucke mal auf den Kalender, morgen haben wir den 27. September und kriegen 30 Grad.
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2: Mit Sven Steiner um 8.31 Uhr.
4: Zwei Warnstreiks der Gewerkschaft Verdi bei den Busbetrieben der SWEG gab es schon. Nächste Woche ist die dritte Aktion geplant. Vom kommenden Mittwoch bis einschließlich Freitag sollen die Beschäftigten unter anderem in Lahr, Offenburg, Schutterwald und Kehl wieder streiken.
5: Die Gewerkschaft geht davon aus, dass auf den bestreikten Linien erneut weitestgehend keine Busse fahren werden. Verdi fordert für die Fahrerinnen und Fahrer einen Schutz bei betriebsbedingten Kündigungen wegen Neuausschreibungen. Auch dieser Warnstreik werde mit genug Vorlauf angekündigt, damit die SWEG die Chance habe, ihn mit einem ernsthaften Entgegenkommen noch zu verhindern. Die SWEG hatte den Streikaufruf zum Schulbeginn in der vergangenen Woche bereits als unverhältnismäßig und verantwortungslos kritisiert. Kathi Huhn, Nachrichtenredaktion.
4: Die neue Ortenauer Weinprinzessin heißt Sarah Glanzmann. Die 21-jährige Durbacherin wurde gestern Abend bei der Eröffnung des Ortenauer Weinfestes in Offenburg gekrönt.
6: Ich habe schon als kleines Mädchen davon geträumt, mal die Krone zu tragen, und heute ist in Erfüllung gegangen. Ich freue mich riesig.
4: Noch bis Montag präsentieren sich in der Innenstadt 23 Weinbaubetriebe, 24 Bands spielen und es gibt ein Familienprogramm. Wegen der aktuellen Bauarbeiten auf dem Marktplatz verteilt sich das Weinfest in diesem Jahr auf große Teile der Fußgängerzone. Bis zu 60.000 Besucher werden insgesamt erwartet. Ab dem kommenden Montag fliegt ein Hubschrauber im Auftrag von E-Werk Netze durch die Region zur Inspektion der Stromleitungen aus der Luft. Bis zum 16. Oktober werden die 20.000 Volt Leitungen abgeflogen, besonders in bewaldeten und sturmgefährdeten Gebieten. Experten prüfen dabei Masten, Leiterseile und Isolatoren, auch mit Thermokamera. E-Werk Netze, das frühere Überlandwerk Mittelbaden, macht das schon seit den frühen 90er Jahren alle 4 Jahre so.
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2: 8.33 Uhr und wir haben im Moment keine größeren Probleme auf den Straßen.
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2: Anhängerblitzer stehen zum Beispiel an der A5 Karlsruhe Richtung Basel-Höhe-Raststätte Baden-Baden oder auch in Lahr an der Geroldsecker Vorstadt Tempo 30 und alle Standorte immer bei uns in der kostenfreien App.
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0: Samstag früh mit Hitradio Ohr, während die einen noch gemütlich den Frühstückskaffee trinken und die Füße hochlegen, sind andere am Dinge verräumen. Manfred und Ellen, was macht ihr gerade?
1: Genau, mit den Wirtschaftsräumen. Geschirr, alles muss raus.
0: Ihr habt irgendwie viel Zeug rumstehen zu Hause in Oberentersbach.
1: Ja, wir haben in Rente aufgehört und jetzt alles raus.
0: Ihr macht einen Hofflohmarkt, da seid ihr gerade am Rumräumen.
1: Ja, genau, alles am Rumräumen, Geschirr, alles was vom Gasthaus, alles raus muss.
0: Das heißt, es geht um das Gasthaus Waldhorn in Oberentersbach.
1: Genau, genau, alles muss raus, Geschirr, Gläser, alles was durch.
0: Okay, also quasi wird ein ganzes Gasthaus heute verkauft.
1: Eben, Gasthaus Flohmarkt.
0: Genau. Gib mir mal eine Vorstellung, wie viel ungefähr ist das, was ihr da loswerden wollt?
1: Oh, das ist ganz viel. Oh je, das ist 33 Jahre,
0: boah,
1: was alles da ist. Geschirr, Kaffeeservice, alles, Kaffeemühle, Uhr, alles was.
0: Das heißt, du hast das Gasthaus selber betrieben mit Ellen, oder?
1: Ja, genau. Und jetzt ist mir mal das Pachtvertrag ausgelaufen, jetzt müssen wir alles räumen.
0: Eje.
1: Alles muss raus.
0: Ja. Okay, also ihr fangt, hast du mir geschrieben, bei WhatsApp jetzt um 10 Uhr an, da kann jeder vorbeikommen.
1: 10, ja, genau, jeder kann vorbeikommen, mitnehmen, was da ist, alles draußen drinnen, überall ist alles gerichtet. Oberendersbach, Untertal 9, das ist also Gasthaus Waldhorn.
0: Großer Flohmarkt also im Waldhorn Oberendersbach, dann wünsche ich euch viel Erfolg, dass das möglichst so läuft, wie ihr euch das vorstellt.
1: Ja. Eben, Dankeschön, gell? Also, tschüss.
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3: Samstag früh 9 Uhr, guten Morgen in Kehl. Da meldet Vanessa 11 Grad, Sonne scheint. Überall in Baden heute Nachmittag gibt's 27 Grad und der Sonntagmorgen schafft um die 30.
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4: Über 230 Aussteller sind dabei. In Offenburg startet heute Vormittag die diesjährige Oberrheinmesse. Einige Neuerungen erwarten die Besucher. Unter anderem gibt es die neuen Bereiche Wohngenuss und Farm and Food und ein Tanzcafé. In den kommenden 3 Wochen sind immer wieder Hubschrauber in der Region unterwegs, um Stromleitungen zu überprüfen. Sie fliegen im Auftrag von E-Werk Netze, vor allem über bewaldete und sturmgefährdete Gebiete. Kaum aufgestellt wurde eine von 3 Sitzbänken im Lara Park am Rosenweg von Vandalen mit schwarzer Farbe beschmiert. Die Bänke waren erst im August vom Lions Club La Schwarzwald gespendet worden. 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
5: Erneut hat es einen Vorfall mit künstlicher Intelligenz gegeben. Zum ersten Mal sind dabei auch Daten von Nutzern betroffen. Die KI des ChatGPT-Entwicklers OpenAI hat von Nutzern hochgeladene Bilder auf Online-Plattformen platziert. Ein Großteil sei bereits wieder entfernt worden, versichert OpenAI. Tina Eck berichtet.
6: Die in Umlauf gebrachten Bilder kamen von ChatGPT-Nutzern, die die Verwendung ihrer Daten zur Verbesserung der KI-Modelle erlaubt hatten. Informationen oder Links zu konkreten Accounts sind nicht dabei, aber 53 Mal hatte ChatGPT Bilder auf externen Plattformen platziert. Weitere Enthüllungen über Hacker-Aktivitäten der KI könnten folgen.
5: In mehreren deutschen Städten gibt es heute Demonstrationen gegen Sozialkürzungen. Dazu aufgerufen hat der Deutsche Gewerkschaftsbund,

0: Er will ein deutliches Zeichen für unter anderem einen starken Sozialstaat, sichere Arbeitsplätze und gute Arbeitsbedingungen setzen. In 15 Großstädten sind Veranstaltungen geplant, zum Beispiel in Nürnberg, Leipzig und Bremen. Heute Mittag verkündet Bundespräsident Steinmeier, welche deutsche Stadt bzw. Region sich um Olympia bewerben darf. München oder Köln-Rhein-Ruhr? Der Deutsche Olympische Sportbund entscheidet das auf einer Sondersitzung in Baden-Baden. Dabei geht es um die Olympischen Spiele 2036, 40 oder 44. Man hat was bestellt, man ist nicht daheim, wenn das Paket ankommt, also sagt man, bitte Paket vor der Tür ablegen. So machen es immer mehr Menschen in Deutschland. Laut DHL gibt es über 10 Millionen dauerhafte Ablagevereinbarungen, ein Plus von 10%. Bei Hermes sind es sogar 30% mehr. Allerdings gibt es bei der Paketablage ein Risiko, die Sendung ist dann nicht mehr versichert. Wenn das Paket geklaut wird, haftet der Empfänger. Das war ein eher ungewöhnlicher Einsatz für die Polizei. Die Uniklinik in Bingen in Rheinland-Pfalz hatte eine Spenderleber für eine Frau gefunden. Weil die Klinik sie aber nicht erreichen konnte und es schnell gehen musste, ist die Polizei nachts zur Frau gefahren, um sie zu informieren. Die ist daraufhin sofort ins Krankenhaus aufgebrochen.
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3: Auf der A5 Basel Richtung Karlsruhe zwischen Freiburg-Mitte und Freiburg-Nord 2 Kilometer Stau und die A8 Karlsruhe Richtung Stuttgart zwischen Pforzheim-West und Ost 3 Kilometer Stau.
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3: Gerade eben wurde aufgebaut, B3 Rändchen Richtung Appenweier in Zimmern, Tempo 30. Kommt gut an.
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1: Dem Arbeitskreis Interreligiöser Dialog in Oberkirch liegt die gute Beziehung und das friedvolle Zusammenleben der Religionen am Herzen. Dazu gibt es immer wieder Zusammenkünfte und Veranstaltungen im sogenannten Café Abraham. Hermann Wiegert vom Interreligiösen Arbeitskreis freut sich über das Interesse.
2: Wenn man so öffentliche Veranstaltungen machen und gehen raus und sagen, hey, wir haben eine Veranstaltung, interessiert dich der interreligiöse Dialog, der Dialog mit den Muslimen, wir treffen uns zum Thema XY, also die Leute, die man so persönlich anspricht, die interessiert das immer und wir machen dann auch öffentliche Einladungen in der Presse.
1: Die Religion und Weltanschauung der anderen zu achten, ist die Voraussetzung für Zusammenhalt und kann Rassismus vorbeugen. Das fängt schon in der eigenen Nachbarschaft an.
2: Ich bin froh, dass wir jetzt 15 Jahren diesen Dialog haben und dass wir in Oberkirch uns auch gut kennen, auch auf der Straße uns begrüßen, gemeinsam auch uns treffen bei Festen. Oberkirch hat ja viele Feste, auch auf der Straße oder auch hinter den Türen. Und da laden wir uns gegenseitig ein und wir haben viel gelernt voneinander, die von uns, wir von den Muslimen und auch vom Islam, also von dem Glauben des Islam, und haben auch viel gelernt, dass uns mehr verbindet als uns trennt.
1: Das Café Abraham in Oberkirch versteht sich als eine offene Dialogplattform für gegenseitiges Verständnis und Toleranz. Mehr dazu und zu den Veranstaltungen des Interreligiösen Arbeitskreises über das Evangelische Pfarramt in Oberkirch. Barbara Puppe, Hitradio Ohr.

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2: Mit Horst in Links, 12 Grad, meldet er ins Studio 13, hat Lilith in Kehl inzwischen gemessen und in Ottenhöfen bei Hermann sind es 12. Heute Nachmittag, sonnige 27 Grad.
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2: Samstag früh, 9.31 Uhr. Und hier ist Sven Steiner.
3: Die deutsche Sportwelt blickt heute nach Baden-Baden. Im Kurhaus entscheidet sich, wer sich für Deutschland um die Olympischen Sommerspiele 2036 bis 2044 bewirbt. Es gibt eine Mitgliederversammlung des Deutschen Olympischen Sportbundes. Mit München und der Region Köln-Rhein-Ruhr gibt es noch zwei Bewerber. Viel Sport- und Politprominenz ist in Baden-Baden dabei, unter anderem die Ministerpräsidenten der beiden Bewerber Markus Söder und Hendrik Wüst und Bundespräsident Frank-Walter Steinmeier. Gestern Abend war schon ein offizieller Empfang im Kongresshaus. Mit einigen Neuerungen startet heute in Offenburg die diesjährige Oberrheinmesse. Unter anderem gibt es die neuen Bereiche Wohngenuss und Farm and Food und auch erstmals ein Tanzcafé. Insgesamt präsentieren sich über 230 Aussteller. Messeprojektleiter Alexander Fritz.
4: Viele Anbieter aus dem Bereich Wohnen und Haushalt, Gesundheit, Bauen und Energiethemen, aber auch verschiedene Genussbühnen, Vortragsbühnen zum Thema Pflege auch mit dabei. Also ich glaube für jeden, für jung bis alt, in jeder Sparte was dabei.
3: Auch wir vom Funkhaus Ortenau sind wieder auf der Oberrheinmesse dabei mit dem Schwarzwaldradio Postamt in der Edeka Arena. Der Lions Club hatte sie erst vor kurzem der Stadt gespendet. In Lahr haben Unbekannte eine Sitzbank im Park am Rosenweg mit schwarzer Schrift beschmiert. Vandalismus nach so kurzer Zeit sei umso ärgerlicher, heißt es von der Stadt. Sie muss die Reinigung bezahlen. Neben drei Bänken hatte der Lions Club Lahr Schwarzwald auch mehrere Bäume gespendet. 19 Punkte nach 8 Spieltagen. Der SV Oberachern ist momentan Tabellenführer in der Fußball-Oberliga. Heute müssen die Ortenauer beim Regionalliga-Absteiger TSG Balingen ran. Der ist mit Platz 9 bislang hinter den eigenen Erwartungen geblieben. Oberachens Trainer Fabian Himmel hat aber großen Respekt vor dem Gegner. Das Team sei aktuell stark im Aufwind und habe einen Top-Kader für die Oberliga. Anpfiff ist um 3:30.
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2: Auf der A5 Basel Richtung Karlsruhe zwischen Freiburg-Mitte und Thieningen 3 Kilometer stockend und die A8 Karlsruhe Richtung Stuttgart zwischen Pforzheim-West und Ost 2 Kilometer Stau.
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2: Blitzer sind aufgebaut an der A5 Karlsruhe Richtung Basel zwischen Freiburg-Süd und Bad Krozingen. Tempo 120 und die B3 Ortsdurchfahrt Zimmern. Hier ist 30 erlaubt.
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1: 26. September 2008. Kings of Leon steigen mit Sex on Fire in die Charts ein. Oft werden die Musiker gefragt, was der Song denn eigentlich bedeutet. Im Song geht's um eine großartige sexuelle Beziehung, die man nie wieder vergisst, mit dem besten Sex, den man sich vorstellen kann, erklärt Sänger Caleb Fotherwell. Ursprünglich wollen die drei einen ganz anderen Text für den Song. Set Us on Fire ist eigentlich als Titel angedacht. Im Studio versteht einer der Tontechniker aber Sex on Fire. Und obwohl Sänger Caleb das eigentlich nicht besonders originell findet, das Ganze wird zu einem Running Gag und die Band übernimmt diese Zeile. Und so wird Sex on Fire zu einem der größten Hits von Kings of Leon. Ein grandioser Song, der ziemlich abgeht, voller Power ist und natürlich eine ordentliche Prise Sexiness drin hat.

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2: Wetter. Ganz schön kalt war es heute früh, ist immer noch frisch, aber jetzt wird es dann doch jede Stunde milder. In Seelbach bei Simone 14 Grad auf dem Thermometer. Sonne scheint überall und bringt am Nachmittag 27 Grad.
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2: Um 10 Uhr mit Sven Steiner.
4: Die Verdi-Warnstreiks bei den Busbetrieben der SWG gehen nächste Woche weiter. Vom kommenden Mittwoch bis einschließlich Freitag sollen die Mitarbeiter unter anderem in Lahr, Offenburg, Schutterwald und Kehl wieder streiken. Auf den betroffenen Linien werden dann wohl weitestgehend erneut keine Busse fahren, kündigt die Gewerkschaft an. Die deutsche Sportwelt blickt heute nach Baden-Baden. Im Kurhaus ist eine Mitgliederversammlung des Deutschen Olympischen Sportbundes mit viel Polit- und Sportprominenz. Dabei entscheidet sich, wer sich für Deutschland um die Olympischen Sommerspiele 2036 bis 2044 bewirbt, München oder die Region Köln-Rhein-Ruhr. Über 230 Aussteller sind dabei. In Offenburg startet in diesen Minuten die diesjährige Oberrheinmesse. Einige Neuerungen erwarten die Besucher. Unter anderem gibt es die neuen Bereiche Wohngenuss und Farm and Food und ein Tanzcafé. 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
5: Leistungskürzungen bei Reformen der Pflegeversicherung. Die will die SPD nicht akzeptieren. Pflegenden, Pflegebedürftigen und ihren Angehörigen würden massive Kürzungen drohen, so Generalsekretär Klüssendorf. Mehr dazu von Tine Klimach.
6: Die SPD will Pflegebedürftige künftig spürbar entlasten. Es gibt einen Vorschlag für einen Pflegedeckel von der saarländischen SPD-Ministerpräsidentin Anke Rehlinger. Ihre Idee, den Eigenanteil für das Pflegeheim zu begrenzen auf 1.500 Euro. Kommende Woche will Gesundheitsminister Lindemann seine Sparpläne im Kabinett vorstellen. Er will 8 Milliarden Euro im nächsten Jahr einsparen.
5: Digitalminister Wildberger will, dass künstliche Intelligenz stärker kontrolliert wird, und zwar durch internationale Zusammenarbeit. Der Funke Mediengruppe hat der CDU-Politiker gesagt, KI-Firmen sollten für Straftaten wie Hackerangriffe haftbar gemacht werden. Gleichzeitig sorgt ein neuer KI-Vorfall für Aufsehen. Die künstliche Intelligenz von OpenAI hat in mehr als 50 Fällen von Nutzern hochgeladene Bilder auf Online-Plattformen platziert. Weil Benzin und Diesel so teuer geworden sind, greifen die Menschen beim Gebrauchtkauf eher zum Stromer. Der Marktbeobachter DAT berichtet, dass E-Autos im Schnitt 74 Tage beim Gebrauchtwagenhändler stehen, bei Benzinern sind es dagegen 84 Tage und bei Dieselautos sogar 92. Durch die gestiegene Nachfrage sind gebrauchte E-Autos aber auch teurer geworden. Über 30.000 Nahrungsergänzungsmittel sind letztes Jahr in Deutschland auf den Markt gekommen, komplett ohne behördliche Prüfung. Eine gesetzliche Verpflichtung gibt es dazu nämlich nicht. Wissenschaftler und Verbraucherschützer schlagen deshalb Alarm. Sie fordern in einem Brief ans Landwirtschafts- und ans Wirtschaftsministerium schärfere Kontrollen. Ihr Vorwurf? Firmen könnten sich mit eigenen Analysen einfach rausreden.
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2: Hallo hinterm Lenkrad. Wir haben auf der A5 Basel Richtung Karlsruhe zwischen Freiburg-Mitte und Thieningen abschnittsweise 3 Kilometer stockenden Verkehr insgesamt und die A8 Karlsruhe Richtung Stuttgart zwischen Pforzheim-West und Ost 2 Kilometer Stau. Außerdem eine Meldung aus Offenburg, die Ampelanlage am Kaufland in der Mahlener Straße ist kaputt.
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2: Geblitzt wird an der A5 Karlsruhe Richtung Basel zwischen Freiburg Süd und Bad Krozingen, dann die B3 Ortsdurchfahrt Zimmern Tempo 30 und in Freiburg die Hans-Bunte-Straße gemeldet. Hier ist 40 erlaubt.
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0: Woher kommt eigentlich dieses extra Level Energie in Katy Perrys neuem Hit Watch It Burn? Ganz offen und direkt hat sie das jetzt im Podcast an Famous verraten. Ex-Partner Orlando Bloom ist der Grund. Jahrelang lief es nicht mehr rund in der Beziehung, vorsichtig ausgedrückt. Und aus der heftigen Trennung letztes Jahr kommt eben dieser Song und die Energie.
1: Ich bin nicht so der Typ für die Opferrolle eigentlich. Das hört man auch in meinen Songs. Aber das letzte Jahr war echt hart. Also da wäre es ein leichtes gewesen, sich genau in diese Opferrolle fallen zu lassen. Opferdreieck in der Psychologie. Aber anstatt das zu machen, habe ich mir gesagt, jetzt fühl den verdammten Schmerz, fühl die Wut und dann lauf nach vorne und lern daraus.
0: Dann fühlen wir mal gemeinsam auf Hitradio Ohr. Katy Perry, Watch It Burn.

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2: Julian in Ettenheim meldet Sonne und 13 Grad. Das Wärme heute noch locker verdoppeln. Die Sonne bringt zum Nachmittag 26 bis 27 Grad. Morgen Stand jetzt 30 Grad möglich.
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2: 10.31 Uhr und hier ist Sven Steiner.
3: Zwei Warnstreiks der Gewerkschaft Verdi bei den Busbetrieben der SWEG gab es schon. Nächste Woche ist die dritte Aktion geplant. Vom kommenden Mittwoch bis einschließlich Freitag sollen die Beschäftigten unter anderem in Lahr, Offenburg, Schutterwald und Kehl wieder streiken.
4: Die Gewerkschaft geht davon aus, dass auf den bestreikten Linien erneut weitestgehend keine Busse fahren werden. Verdi fordert für die Fahrerinnen und Fahrer einen Schutz bei betriebsbedingten Kündigungen wegen Neuausschreibungen. Auch dieser Warnstreik werde mit genug Vorlauf angekündigt, damit die SWEG die Chance habe, ihn mit einem ernsthaften Entgegenkommen noch zu verhindern. Die SWEG hatte den Streikaufruf zum Schulbeginn in der vergangenen Woche bereits als unverhältnismäßig und verantwortungslos kritisiert. Kathi Huhn, Nachrichtenredaktion.
3: Mit einigen Neuerungen ist heute in Offenburg die diesjährige Oberrheinmesse gestartet. Unter anderem gibt's die neuen Bereiche Wohngenuss und Farm and Food und auch erstmals ein Tanzcafé. Insgesamt präsentieren sich über 230 Aussteller. Messeprojektleiter Alexander Fritz.
5: Viele Anbieter aus dem Bereich Wohnen und Haushalt, Gesundheit, Bauen und Energiethemen, aber auch verschiedene Genussbühnen, Vortragsbühnen zum Thema Pflege auch mit dabei. Also ich glaube für jeden, für jung bis alt, in jeder Sparte was dabei.
3: Auch wir vom Funkhaus Ortenau sind wieder auf der Oberrheinmesse dabei mit einer Aktion unseres Schwestersenders, dem Schwarzwaldradio Postamt in der Edeka Arena. 19 Punkte nach 8 Spieltagen. Der SV Oberachern ist momentan Tabellenführer in der Fußball-Oberliga. Heute müssen die Ortenauer beim Regionalliga-Absteiger TSG Balingen ran. Der ist mit Platz 9 bislang hinter den eigenen Erwartungen geblieben. Oberachens Trainer Fabian Himmel hat aber großen Respekt vor dem Gegner. Das Team sei aktuell stark im Aufwind und habe einen Top-Kader für die Oberliga. Anpfiff ist um 3:30.
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2: Auf der A5 Basel Richtung Karlsruhe zwischen Freiburg-Mitte und Rust. Dichter Verkehr, abschnittsweise auch immer wieder Stau, vor allem durch die Baustellen. Dann die A8 Karlsruhe Richtung Stuttgart zwischen Pforzheim-West und Ost. 2 Kilometer Stau. Und in Offenburg ist die Ampelanlage am Kaufland in der Marlener Straße kaputt.
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2: Blitzer stehen an der A5 Karlsruhe Richtung Basel zwischen Freiburg Süd und Bad Krozingen. B3 Ortsdurchfahrt Zimmern Tempo 30 und in Freiburg an der Hans-Bunte-Straße 40 ist hier erlaubt. Kommt gut an.
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0: Über 600 Briefe hat er unterschrieben. Der Bürgermeister von Steinach, Benedikt Eisele, hat Post verschickt an alle zwischen 16 und 30 Jahren in Steinach und hat sie eingeladen. Jetzt ab 12 zum Jugendforum in der Turn- und Festhalle.
1: Es sind viele unter 16-Jährige, die mich auch gefragt haben, die auch kommen wollen. Also Briefe haben die 16- bis 30-Jährigen bekommen, aber wer unter 16 kommen möchte, ist herzlich willkommen.
0: Unkompliziert. Diesen Samstag von 10 bis 12, wo denn?
1: Diesen Samstag von 10 bis 12 bei uns in der Halle in Steinach.
0: Aber was ist die Idee jetzt dahinter? Das soll regelmäßig passieren, dass man sich austauscht. Was versprechen Sie sich davon?
1: Also ich habe immer festgestellt, also dass Menschen sich, ich wünsche mir, dass sie sich Menschen einbringen, gerade die kommunale Ebene betrifft ja alle. Aber ich habe dann immer festgestellt, diejenigen, die dann zum Beispiel auf einer Bürgerversammlung sprechen, das sind dann meist die 30- bis 70-Jährigen.
0: Geht es darum, dass man sich einen Skatepark wünscht, einen neuen, oder was sind so die Anliegen?
1: Letztes Jahr im Jugendforum war von vielen Frauen gewünscht, die Beleuchtung anzupassen. Oder wir bauen jetzt zum Beispiel unseren Bahnhof barrierearm, auch da Anregungen bringen, aber auch solche Themen, was kann man gestalten, Basketballplatz. Natürlich, das sind dann Themen, aber ich möchte den Jugendlichen auch die Möglichkeiten geben, konkret über einen Geldbetrag entscheiden zu können. Einfach mal die demokratische Herausforderung und das Schöne, man hat Ideen, andere Leute haben Ideen, und was ist dann die Priorität? Also die dürfen auch einen gewissen Geldbetrag entscheiden. Also wir haben für das gesamte Jugendforum 10.000 Euro im Haushalt eingestellt gehabt. Da geht aber, weil wir dann noch einen Azubi-Mitarbeitertag machen, gehen ein paar Kosten natürlich drauf für die Vorbereitung. Den konkreten Betrag kann ich jetzt erst am Jugendforum dann konkret sagen, aber ich glaube, es ist ein kleiner vierstelliger Betrag. Und das Ziel ist aber auch, dass die Jugendlichen dann auch abstimmen können, was ihnen wichtig ist. Und das wird dann in die Haushaltsberatung für den Gemeinderat in den kommenden Jahren mitgenommen.
0: Ihr habt es gemerkt. Ich habe mich da in der Uhrzeit vertan. Seit 10 Uhr läuft das Jugendforum. Und was ich meinte, nachher nach 12 Uhr gibt es in Steinach aber noch eine Art Jobmesse, eine ganz lokale. Das Gespräch mit Benedikt Eisel habe ich ja in dieser Woche aufgezeichnet. Und worum es da nachher geht bei dieser Jobmesse, das hören wir gleich noch.

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3: Sonne überall, 16 Grad aktuell in Oppenau, das sagt Susanne. Steffi und Björn hören uns in Umkirch und melden parallel 19 Grad. Heute Nachmittag 27 möglich, morgen am Sonntag bis zu 30.
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3: 11 Uhr und hier ist Sven Steiner.
4: Über 230 Aussteller sind dabei. In Offenburg ist heute Vormittag die diesjährige Oberrheinmesse gestartet. Einige Neuerungen erwarten die Besucher. Unter anderem gibt es die neuen Bereiche Wohngenuss und Farm and Food und ein Tanzcafé. Kaum aufgestellt ist eine von drei Sitzbänken im Lara Park am Rosenweg von Vandalen mit schwarzer Schrift beschmiert worden. Die Bänke waren erst im August vom Lions Club La Schwarzwald gespendet worden. Der SV Oberachern ist momentan Tabellenführer in der Fußball-Oberliga und muss heute auswärts ran. Gegner ist Regionalliga-Absteiger TSG Balingen. 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Jetzt Deutschland und die Welt mit Helen Martin.
5: Heute entscheidet sich, wer deutscher Olympiabewerber wird, und zwar auf einer Mitgliederversammlung des Deutschen Olympischen Sportbunds. Bundespräsident Steinmeier wird am Mittag in Baden-Baden verkünden, ob München oder die Region Köln-Rhein-Ruhr ausgewählt wird. Der erfolgreiche Kandidat soll sich dann um die Sommerspiele 2036, 40 oder 44 bewerben. Die KI-Agenten von OpenAI haben über 50 Fotos von ChatGPT-Nutzern auf fremden Webseiten hochgeladen. Laut dem US-Unternehmen wurde ein Großteil der Bilder bereits wieder entfernt. Vorfälle mit KI gab es ja schon öfter, aber das ist der erste, bei dem auch Daten von Nutzern betroffen sind. Und das war's noch nicht. Zusätzlich haben sich die KI-Agenten auch auf Seiten von US-Behörden und Universitäten eingehackt. Wegen des Fachkräftemangels fordert die Deutsche Krankenhausgesellschaft, dass ausländische Berufsabschlüsse schneller anerkannt werden. Die stellvertretende Vorstandsvorsitzende Neumeier hat der Augsburger Allgemeinen gesagt, die Verfahren seien zu kompliziert und sie würden zu lange dauern. Außerdem hat Neumeier lange Wartezeiten bei Visaverfahren kritisiert. Viele Fachkräfte müssten teils Jahre auf Termine in deutschen Botschaften warten. Wer gerne Joghurt oder Quark isst oder auch Kuhmilch trinkt, muss wohl bald mehr dafür bezahlen. Der zuständige Branchenverband sagt, dass erhebliche Preissteigerungen für Milchprodukte dringend notwendig seien. Dafür gibt es verschiedene Gründe, zum Beispiel die Dürrephase in Europa im Sommer oder auch die gestiegene Nachfrage. Milchprodukte enthalten nämlich viel Protein und das ist gerade sehr angesagt. Ein Krankenhaus findet eine neue Leber für eine Frau, doch die ist telefonisch nicht erreichbar. Also springt mitten in der Nacht die Polizei ein, um die Botschaft zu überbringen. Genau so ist es in Bingen in Rheinland-Pfalz passiert. Die Polizei hat den Sohn der Frau aus dem Bett geklingelt. Der hat sofort seiner Mama Bescheid gesagt, die daraufhin direkt los ins Krankenhaus ist.
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3: Auf der A5 Basel Richtung Karlsruhe zwischen Freiburg

0: Nord- und Herbolzheim abschnittsweise insgesamt 7 Kilometer stockender Verkehr mit Stau, halbe Stunde kommt obendrauf. Dann die A8 Karlsruhe Richtung Stuttgart zwischen Pforzheim West und Ost 4 Kilometer Stau. Und in Offenburg ist die Ampelanlage am Kaufland in der Mahlener Straße kaputt.
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0: Nochmal auf die A5 rüber. Karlsruhe Richtung Basel zwischen Freiburg Süd und Bad Krozingen steht ein Blitzer 120 erlaubt. Dann die B3 Ortsdurchfahrt Zimmern. Hier dürft ihr 30 fahren. In Freiburg steht einer an der Hans-Bunte-Straße 40 erlaubt und in Offenburg kommt neu rein der Südring, Tempo 50.
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0: Vertigo, das ist Tiffany Harris auf Hitradio Ohr und in Steinach läuft ja im Moment noch das Jugendforum. Bürgermeister Benedikt Eisele diskutiert mit jungen Bürgerinnen und Bürgern deren Wünsche. Ab Mittag gibt es in der Turn- und Festhalle dann für alle, die sich dafür interessieren, eine lokale Jobmesse.
1: Es sind lokale Steinacher Unternehmen, die über 80 Ausbildungsarbeitsplätze haben von allen Bereichen. Wir haben Betriebe, die sind im Kundengeschäft tätig, wir haben Medizintechnik, wir haben auch dann im Verkauf haben wir was, die Handwerksbetriebe suchen händeringend und wir als Gemeinde wollen natürlich auch nochmal gucken langfristig, was man bei uns machen kann.
0: Das ist ja jetzt wiederum nicht nur was für Jugendliche, das ist ja interessant für alle, die, ich sag mal, im Kinzigtal und Region leben.
1: Genau, also das ist für alle, die in der Region leben und ich bin auch jemand, wir haben ja auch bei uns einen WhatsApp-Kanal gemacht, dem folgen auch viele Exilsteinacher oder Exilkinzigtäler, also es sind auch diejenigen angesprochen, die jetzt zum Beispiel in Karlsruhe oder Stuttgart, ist ja so ein Thema, werden Arbeitsplätze abgebaut, ist mein Ziel eigentlich, dass wir auch wieder Leute gewinnen zurück, dass sie zu uns in die Orte nur ins Kinzigtal kommen und das beginnt meistens auch damit, dass man einfach auch den Arbeitsplatz braucht.
0: Müsste man natürlich auch bereit sein zu pendeln bei den aktuellen Spritpreisen. Wie gut ist denn die öffentliche Anbindung in Steinach? Sind Sie zufrieden?
1: Also hier von Offenburg, wenn wir hier in Offenburg brauchen, sind sie in 19 Minuten hier. Wir wollen das auch ergänzen, wir schaffen jetzt weiteren Wohnraum. Also von daher, man muss dann nicht von Stuttgart pendeln, sondern kann wieder zurück ins schöne Kinzigtal.
0: Sagt Benedikt Eisele, der Bürgermeister von Steinach.
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2: Temperaturen klettern jetzt immer weiter. In Durbach sind die 20 Grad bei Elke erreicht. Sonne scheint. Heute Nachmittag gibt es 27 Grad. Morgen der Sonntag bringt bis zu 30.
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2: Es ist 11.32 Uhr und hier ist Sven Steiner.
3: Ganz Deutschland blickt heute nach Baden-Baden. Im Kurhaus entscheidet sich, wer sich für uns um die Olympischen Sommerspiele 2036 bis 2044 bewirbt. Es gibt eine Mitgliederversammlung des Deutschen Olympischen Sportbundes. Mit München und der Region Köln-Rhein-Ruhr gibt es noch zwei Bewerber. Viel Sport- und Politprominenz ist in Baden-Baden dabei. Unter anderem die Ministerpräsidenten der beiden Bewerber, Markus Söder und Hendrik Wüst, und Bundespräsident Frank-Walter Steinmeier. Gestern Abend war schon ein offizieller Empfang im Kongresshaus. Die neue Ortenauer Weinprinzessin heißt Sarah Glanzmann. Die 21-jährige Durbacherin wurde gestern Abend bei der Eröffnung des Ortenauer Weinfestes in Offenburg gekrönt.
4: Ich habe schon als kleines Mädchen davon geträumt, mal die Krone zu tragen, und heute ist in Erfüllung gegangen. Ich freue mich riesig.
3: Noch bis Montag präsentieren sich in der Innenstadt 23 Weinbaubetriebe, 24 Bands spielen und es gibt ein Familienprogramm. Wegen der aktuellen Bauarbeiten auf dem Marktplatz verteilt sich das Weinfest in diesem Jahr auf große Teile der Fußgängerzone. Bis zu 60.000 Besucher werden insgesamt erwartet. Offenburgs OB Marco Steffens zeigt sich stolz auf das, was in den vergangenen Jahren beim Fernwärmeausbau geleistet wurde. Gestern ist das größte Blockheizkraftwerk der Fernwärme Offenburg nach 2 Jahren Umbau in Albersbösch in Betrieb gegangen. Der gesamte Umbau wurde während des laufenden Betriebs umgesetzt.
5: Wir haben mittlerweile 30 Kilometer Fernwärmenetz in Offenburg. 4 bis 5 Kilometer bauen wir jedes Jahr dazu. Insofern entschuldige ich mich auch abermals für die Baustellen, die wir bei uns haben, was die Leute ja dann auch ärgert. Aber auch auf unserem Zielpfad bis 2040 klimaneutral zu sein, sind wir gut unterwegs.
3: In den kommenden Jahren sollen viele weitere Haushalte in der Innenstadt angeschlossen werden. Der Lions Club hatte sie erst vor kurzem der Stadt gespendet. In Lahr haben Unbekannte eine Sitzbank im Park am Rosenweg mit schwarzer Schrift beschmiert. Vandalismus nach so kurzer Zeit sei umso ärgerlicher, heißt es von der Stadt. Sie muss die Reinigung bezahlen. Neben 3 Bänken hatte der Lions Club Lahr Schwarzwald auch mehrere Bäume gespendet.
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2: Auf der A5 Basel Richtung Karlsruhe zwischen Freiburg Nord und Herbolzheim abschnittsweise insgesamt 7 Kilometer stockender Verkehr mit Stau. Und die A8 Karlsruhe Richtung Stuttgart zwischen Pforzheim West und Ost 4 Kilometer Stau.
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2: Nochmal auf die A5 Karlsruhe Richtung Basel. Der Blitzer steht zwischen Freiburg Süd und Bad Krozingen. Weiter geht's mit der B3, Ortsdurchfahrt Zimmern. In Freiburg einer an der Hans-Bunte-Straße, Tempo 40, und in Offenburg am Südring. Hier ist 50 erlaubt. Kommt gut an.
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2: Es gibt was Neues in der Schweiz. Also im Schweizer Themenbereich des Europaparks.
8: Emil ist im Grunde genommen das Urgestein der Schweiz. Und wenn man ihn googelt, taucht er direkt nach Roger Federer als der bekannteste Schweizer auf. Und Michelle hat sich extrem eingebracht, seine Frau, mit vielen Details, mit netten Sprüchen. Wenn es mir mal nicht so gut geht, komme ich morgens ganz alleine, bevor der Park aufmacht, setze mich da oben hin, lese ein paar Sätze von ihm und dann ist es ein guter Tag, der beginnt, weil es sicherlich mit einem Lachen startet.
2: Roland Mack meint natürlich Emil Steinberger. Was es da Neues gibt im Schweizer Themenbereich, das sagt uns Emil doch gleich selber.

0: Ein Schweizer. Ein besonderer Schweizer hat neu im Europapark ein Haus, also Hüsli ja eigentlich. Legende Emil Steinberger. Direkt neben der Schweizer Bobbahn steht das Emil Hüsli jetzt. Matthias Drescher hat es mit Emil zusammen angeschaut.
1: Ja, das sieht man an den Wänden. Es klebt keine andere Person an der Wand als Emil. Das ist ja also, meine, fast übertrieben, aber... Wieso, wenn man ein Emil Hüsli macht, dann soll auch Emil Hüsli drin sein.
2: Was kann man alles sehen?
1: Es gibt so Sprüche, die die Leute einfach im Kopf haben und die finden diese Sprüche beispielsweise auf den Tischen wieder geschrieben und das ist so ein Wiedersehen oder Wiederhören von etwas, das man eben im Kopf hat.
2: Und dann kann man ja auch das legendäre Telefon sehen mit dem Tisch und dem Stuhl. Was ist das für ein Gefühl jetzt, dass man ein eigenes Hüsli im Europapark hat?
1: Es ist ja wirklich interessant, die einen beginnen zu lesen, die anderen gucken zum Fenster aus und schauen die Schweizer Bobbahn vorbeifahren, haarscharf an der Hausfassade entlang. Und man hört sie juchzen und lachen und ich finde, es kann ein Aufenthaltsort sein für Leute, die entweder Ruhe suchen, ist auch möglich, oder sich zwischenverpflegen wollen und ein Bierchen oder ein Saft oder was, ein Brot beißen wollen, ja, oder so.
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das sieht gut aus. Tobi Siegler hat es geschafft, den Slalomlauf durch die Offenburger Hauptstraße zwischen den ganzen Ständen vom Weinfest. Tobi dann gleich für euch am Samstag. Ich bin Alex Groschow. Schönes Wochenende.

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2: Wir haben 19,4 Grad bei Siegfried in Oberschopfheim. Die Sonne scheint genauso in Kittersburg. Da haben wir genau 20 Grad bei Linda und deutlich über 20. Schon bei 23 Grad sind wir in Bad Krozingen in Südbaden. Da hört uns Martina über DAB+. Ganz viel Sonne gibt's auch heute Nachmittag. Bis zu 27 Grad sind möglich in der Region. Die Nacht wird aber wieder sehr frisch. Es geht runter auf 7 Grad.
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2: Um 12 Uhr mit Sven Steiner.
4: Die Verdi-Warnstreiks bei den Busbetrieben der SWG gehen nächste Woche weiter. Vom kommenden Mittwoch bis einschließlich Freitag sollen die Mitarbeiter unter anderem in Lahr, Offenburg, Schutterwald und Kehl wieder streiken. Auf den betroffenen Linien werden dann wohl weitestgehend erneut keine Busse fahren, kündigt die Gewerkschaft an. Die neue Ortenauer Weinprinzessin heißt Sarah Glanzmann. Die 21-Jährige aus Durbach wurde gestern Abend zur Eröffnung des Ortenauer Weinfestes in Offenburg gekrönt. Das läuft bis kommenden Montag. In den kommenden 3 Wochen sind immer wieder Hubschrauber in der Region unterwegs, um Stromleitungen zu überprüfen. Sie fliegen im Auftrag von E-Werk Netze, vor allem ab Montag dann über überwaldete und sturmgefährdete Gebiete. 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
5: Die hohen Spritpreise machen gebrauchte Elektroautos attraktiver und teurer. Laut dem Marktbeobachter DAT sind die Restwerte für dreijährige Stromer von Mai bis August um 1,4 Prozentpunkte gestiegen. Die Restwerte für Benziner und Diesel sind dagegen gesunken. Thomas Thonfeld mit den Einzelheiten.
6: Dass gebrauchte E-Autos teurer werden, ist ungewöhnlich. Normalerweise ist es im Jahresverlauf eher umgekehrt, sagen die Experten. Aber die hohen Spritpreise haben dafür gesorgt, dass E-Autos begehrter geworden sind. Und zwar sowohl neue als auch gebrauchte. Inzwischen verkaufen Autohändler sogenannte Stromer auch schneller als Benziner und Diesel.
5: In der Bundesregierung gibt's wieder Unstimmigkeiten. Diesmal geht's ums Thema Reform bei der Pflegeversicherung. Die SPD akzeptiere keine Leistungskürzungen bei der Pflege, so Generalsekretär Klissendorf. Doch genau die würden Pflegenden, Pflegebedürftigen und Angehörigen drohen. Gesundheitsminister Linnemann von der CDU will seine Reformpläne aber schon kommende Woche ins Kabinett einbringen. Aus Koalitionskreisen heißt es, dass noch Gespräche zu Linnemanns Plänen laufen. Wenn man nicht daheim ist, wenn ein Paket ankommt, dann machen es ja viele so, dass sie das Paket vor der Haus- oder Wohnungstür ablegen lassen. Das wird immer beliebter, wie zum Beispiel DHL sagt. Der Paketdienstleister berichtet von über 10 Millionen dauerhaften Ablagevereinbarungen, ein Plus von 10% im Vergleich zu letztem Jahr. Beim Konkurrenten Hermes sind es sogar 30% mehr. München oder Köln-Rhein-Ruhr. Wer darf sich als deutscher Vertreter für die Olympischen Spiele 2036, 40 oder 44 bewerben? Darüber entscheidet heute der Deutsche Olympische Sportbund in Baden-Baden. Am Mittag wird Bundespräsident Steinmeier dann verkünden, wer das Rennen gemacht hat. In einer Vorabbewertung des DOSB lag München knapp vorne.
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2: Hallo um 12.03 Uhr A5 Basel Richtung Karlsruhe zwischen Freiburg Nord und Herbolzheim. Abschnittsweise insgesamt 7 Kilometer stockend.
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2: A5 Karlsruhe Richtung Basel zwischen Freiburg Süd und Bad Krozingen 120 erlaubt. Offenburg Südring dürfte 50 fahren und in Zimmern wird noch geblitzt. Ortsdurchfahrt das Ganze beidseitig. Hier dürfte maximal 30 fahren. Stausblitzer, alle Anhängerblitzer bei uns online, hitradio.de und in der kostenlosen App. Gute Fahrt.
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2: Hallo, schönen Samstagmittag.

0: Wir feiern die Klassiker hier bei Hitradio mit R.E.M. und natürlich auch die aktuellen Hits. Und da gibt's gleich einen Spätsommer-Hit von Nico Santos. Why don't you stay? Und was ist das für ein toller Start wettertechnisch fürs Ortenauer Weinfest in Offenburg? Aber hey, die Weinfestsaison ist damit noch lange nicht beendet. Nächstes Wochenende geht's direkt weiter.
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2: Ihr habt ein Date in Sassbach-Walden. Genauer gesagt gleich drei. Da wird nämlich gefeiert vom 2. bis zum 4. Oktober. Das Erntedank und das Weinfest. Am Freitag gibt's erstmal eine Wein- und Trachtenparty mit denen hier.
3: Komm, zeig mir noch ein bisschen, ein bisschen, rock me halt noch. Tanz mal am ruhigen Schieber oder was?
2: Vox Club sind am Start. Am Samstag gibt's bunte Mitmachaktionen. Es gibt einen Erntedank und einen Festgottesdienst und parallel dazu auch einen Kindergottesdienst. Danach gibt's dann den Einmarsch in das Festzelt und die neue Weinhoheit wird gekrönt. Natürlich gibt's danach auch Party und Live-Musik. Und am Sonntag geht's um 11.30 Uhr weiter mit Frühshoppen. Um 14 Uhr gibt's dann den großen Festumzug und auch danach wird wieder gefeiert mit Live-Musik. Das Erntedank und Weinfest in Sassbach-Walden vom 2. bis zum 4. Oktober. Ich wünsche euch ganz viel Spaß dabei, eure Regina.

0: Achtung, es ist ein Unfall passiert auf der A5 Basel Richtung Karlsruhe zwischen Freiburg Nord und Theningen. Zwei Autos sind betroffen. Die rechte und die linke Spur sind dicht, haben momentan Johannes und Ivana mir gemeldet. Dadurch staut sich's in diesem Bereich. Und es gibt auch einen neuen Blitzer, der steht in Friesenheim an der B3 Höhe Küchenstudio. 50 hier erlaubt. Danke Wolfgang fürs Melden. Für euch jeweils 20 Orbits aufs Konto.
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2: Ja, da haben doch einige noch mal die kurzen Hosen und Sommerkleider rausgeholt für dieses Wochenende. Klar, heute viel Sonne und am Nachmittag bis 27 Grad, morgen sogar bis 30 Grad. Da kann man das gut anziehen. Allerdings, wenn ihr heute Abend weg wollt, zum Beispiel aufs Ortenauer Weinfest hier in Offenburg, lieber was Langes anziehen und einen dicken Pulli mitnehmen. In der Nacht kühlt es nämlich ordentlich ab auf bis zu 7 Grad. Morgen dann aber wieder viel Sonnenschein in der ganzen Region.
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2: Um kurz nach 12:30 mit Sven Steiner.
3: Zwei Warnstreiks der Gewerkschaft Verdi bei den Busbetrieben der SWEG gab es schon. Nächste Woche ist die dritte Aktion geplant. Vom kommenden Mittwoch bis einschließlich Freitag sollen die Beschäftigten unter anderem in Lahr, Offenburg, Schutterwald und Kehl wieder streiken.
4: Die Gewerkschaft geht davon aus, dass auf den bestreikten Linien erneut weitestgehend keine Busse fahren werden. Verdi fordert für die Fahrerinnen und Fahrer einen Schutz bei betriebsbedingten Kündigungen wegen Neuausschreibungen. Auch dieser Warnstreik werde mit genug Vorlauf angekündigt, damit die SWEG die Chance habe, ihn mit einem ernsthaften Entgegenkommen noch zu verhindern. Die SWEG hatte den Streikaufruf zum Schulbeginn in der vergangenen Woche bereits als unverhältnismäßig und verantwortungslos kritisiert. Kathi Huhn, Nachrichtenredaktion.
3: Ganz Deutschland blickt heute nach Baden-Baden. Im Kurhaus entscheidet sich, wer sich für uns um die Olympischen Sommerspiele 2036 bis 2044 bewirbt. Es gibt eine Mitgliederversammlung des Deutschen Olympischen Sportbundes. Mit München und der Region Köln-Rhein-Ruhr gibt es noch zwei Bewerber. Viel Sport und Politprominenz ist in Baden-Baden dabei. Unter anderem die Ministerpräsidenten der beiden Bewerber, Markus Söder und Hendrik Wüst, und Bundespräsident Frank-Walter Steinmeier. Gestern Abend war schon ein offizieller Empfang im Kongresshaus. Seit September 2019 ist Thomas Wuttke Bürgermeister der Stadt Kehl. Der Beigeordnete hat der Kehler Zeitung jetzt gesagt, dass er sich um eine zweite Amtszeit bewerben will. Die Stelle wird im Januar 27 ausgeschrieben. Im Mai stellen sich dann die Bewerber im Personalausschuss vor. Der Gemeinderat wählt den Beigeordneten am 2. Juni. Offenburgs OB Marco Steffens zeigt sich stolz auf das, was in den vergangenen Jahren beim Fernwärmeausbau geleistet wurde. Gestern ist das größte Blockheizkraftwerk der Fernwärme Offenburg nach 2 Jahren Umbau in Albersbösch in Betrieb gegangen.
5: Wir haben mittlerweile 30 Kilometer Fernwärmenetz in Offenburg. 4 bis 5 Kilometer bauen wir jedes Jahr dazu. Insofern entschuldige ich mich auch abermals für die Baustellen, die wir bei uns haben, was die Leute ja dann auch ärgert. Aber auch auf unserem Zielpfad bis 2040 klimaneutral zu sein, sind wir gut unterwegs.
3: In den kommenden Jahren sollen viele weitere Haushalte in der Innenstadt angeschlossen werden.
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2: A5 Basel Richtung Karlsruhe. Zwischen Freiburg Nord und Teningen hat's gekracht. Auf der linken Spur der Unfall. Dadurch stockender Verkehr in diesem Bereich. Und Offenburg beim Kaufland eben reingekommen in der Mahlener Straße. Da ist die Ampel bei der Kreuzung ausgefallen. Danke Katharina für die Meldung für dich. 20 Orbits.
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2: Wir haben es 12.33 Uhr und der neueste Blitzer steht an der B3 Friesenheim, Höhe Küchenstudio, 50 erlaubt. Außerdem wird geblitzt auf der Autobahn 5 Richtung Basel zwischen Freiburg Süd und Bad Krozingen, 120 hier. In Offenburg stehen sie am Südring, 50 erlaubt und Zimmern, Ortsdurchfahrt, das Ganze beidseitig im 30er Bereich. Staus, Blitzer gerne melden oder abmelden, 0800 504 33 11, die Nummer direkt zu mir ins Studio. Gute Fahrt!
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2: Ja, nicht irgendein Samstag. Heute ist Vollmond-Samstag und ich spiele euch jetzt schon mal die passende Musik zur Einstimmung. Hier ist Milo mit Howling at the Moon.

0: Ach ja, ich freue mich jetzt schon auf heute Abend. Wir feiern ja wieder mit euch. Mit der Hitradio Ohrenbad Media Party auf dem Ortenauer Weinfest. Traditionell immer am Samstagabend ab 20 Uhr mit Frank Dickerhoff und mir. Und natürlich mit euren Musikwünschen. Gerne jetzt schon reinschicken. Ich notiere mir die alle. Per WhatsApp geht das. Auch als Sprachnachricht 0173 104 33 11. Neu ist allerdings dieses Jahr der Platz unserer Bühne. Weil der Marktplatz ja umgebaut wird, ist dieses Jahr alles in der Hauptstraße verteilt. Und deshalb ist unsere Bühne nicht beim Zinser, sondern ein Stück weiter unten, kurz vorm Rekaré. Beim Snipes-Laden findet ihr uns. Also schaut vorbei, feiert mit uns und flirtet dann gerne ein bisschen. Wir hätten da auch ein paar weinfesttaugliche Anmachsprüche für euch.
1: Hi, du siehst aus wie mein Lieblingsjahrgang und der ist verdammt gut.
2: Danke.
1: Darf ich dein neuer Süßer sein?
2: Ja, ich glaube, ich bleib lieber trocken.
1: Okay, pass auf. Ich wollte eigentlich nur ein Viertel, aber jetzt hätte ich gern deine Nummer. Du bist nämlich so süß wie der Riesling.
2: Ja, und du bist eher so die leere Flasche.
1: Ich glaube, zwischen uns prickelt's oder ist das nur der Sekt?
2: Boah Mann, das ist dein Handy, das vibriert gerade.
1: Wo war man? Du bist wie guter Wein. Ich würde dich gern näher kennenlernen. Am besten bei mir im Keller.
3: Hallo, Polizei!
1: Okay, da war einer drüber, aber wir könnten jetzt einfach über Wein fachsimpeln oder zusammen einen trinken.
2: Also, weißt du was? Ich glaube, so langsam brauche ich jetzt tatsächlich einen.
1: Ha, sehr gut. Mein Arzt sagt nämlich, ich soll mehr auf mein Herz hören. Und das schreit gerade noch ein Viertel mit dir.
3: Ja, mein Herz, das schreit gerade auch.
1: Oh, wirklich?
3: Ja! Lauf!
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1: Also als Loy und DJ David Prentice Anfang September gesagt haben, wir bringen jetzt einen Sommersong raus, da dachte ich auch erst, Mensch, die kommen auch daher mit die Altphasen. Jetzt, wo der Sommer fast vorbei ist. Aber hey, wenn man sich das Wetter dieses Wochenende anguckt, haben sie eigentlich alles richtig gemacht. Bis zu 30 Grad in der Region. Und hier kommt der passende Soundtrack dazu. Loy und David Prentice neu bei Hitradio Ohr mit Golden Summer.

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2: Ja, da haben Sie sich das richtige Wochenende im September ausgesucht. Für das Festwochenende 800 Jahre Walburg in Ettenheim-Walburg.

0: der Nacht wird es frisch, da kühlt es ab auf 7 Grad runter. Momentan sind wir bei 22 Grad. In Altenheim und Lichtenheim melden Vanessa und Werner. Und 21 Grad hat es bei Irmgard in Hoberg. Sie wünscht ein schönes Wochenende. Da schließe ich mich gerne an um 13 Uhr.
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2: Kiels Bürgermeister Thomas Wuttke will sich für eine zweite Amtszeit bewerben, das sagte er der Kieler Zeitung. Die Beigeordnetenstelle wird im Januar 2027 ausgeschrieben. Der Gemeinderat wählt dann am 2. Juni. Kaum aufgestellt ist eine von drei Sitzbänken im Lara-Park am Rosenweg von Vandalen mit schwarzer Schrift beschmiert worden. Die Bänke waren erst im August vom Lions-Club La Schwarzwald gespendet worden. Der SV Oberachern ist momentan Tabellenführer in der Fußball-Oberliga und muss heute auswärts ran. Gegner ist Regionalliga-Absteiger TSG Balingen. Einfach näher dran an der Region. Jetzt Deutschland und die Welt mit Helen Martin.
3: Schickt Deutschland München oder Köln Rhein-Ruhr ins Rennen um die Olympischen Spiele 2036, 40 oder 44. Darüber entscheidet heute der Deutsche Olympische Sportbund in Baden-Baden. Noch in dieser Stunde verkündet Bundespräsident Steinmeier die Entscheidung. Thomas Thonfeld berichtet.
4: München gilt zwar als Favorit, aber es könnte dennoch knapp werden, hört man. Denn auch die Bewerbung der Region Köln-Rhein-Ruhr hat ein paar Trumpfkarten, vor allem die spektakulären Sportstätten. Für München sprechen dagegen kurze Wege in der Stadt und der Imagevorteil. Denn international ist die Stadt bekannter als die Rhein-Ruhr-Region.
3: Der stellvertretende SPD-Vorsitzende Schweizer fordert Änderungen am Reformkurs von Bundeskanzler Merz. Für Merz würden Reformen bedeuten, dass Wachstum nur durch Kürzungen beim Sozialstaat entstehen kann, sagte Schweizer der Frankfurter Allgemeinen Sonntagszeitung. Reformen müssten aber fair sein und jeder müsse seinen Beitrag leisten. Außerdem hat Schweizer gesagt, die Menschen hätten Merz Wirtschaftskompetenz zugetraut, aber der Kanzler liefere nicht. Nächste Runde im Streit zwischen US-Präsident Trump und dem Sender CNN. Der darf Trumps Reise in den Bundesstaat Tennessee nicht filmen. Erst vor kurzem hatte ein Gericht entschieden, dass CNN und weitere beim Präsidenten unbeliebte Medien wieder ins Weiße Haus dürfen. Trump hatte ihnen vorgeworfen, Falschnachrichten zu verbreiten. Das behauptet er immer wieder über Medien, die kritisch über ihn oder die Regierungspolitik berichten. In der Nacht hatten Unbekannte bei Gelsenkirchen Kabel durchtrennt und rausgerissen. Die Folge? Mehrere Stunden ging fast gar nichts mehr. Rund 300 Züge waren betroffen, sowohl im Nah- als auch im Fernverkehr. Mittlerweile rollen die Züge so nach und nach wieder, es kann laut der Bahn aber weiter zu Störungen kommen. Die Polizei geht von Kabeldiebstahl aus, ermittelt aber in alle Richtungen.
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0: A5 Basel Richtung Karlsruhe. Zwischen Freiburg-Nord und Teningen gab es einen Unfall auf der linken Spur. Dadurch jetzt 4 Kilometer Stau. Es dauert bis zu 15 Minuten länger, habt ihr uns gemeldet. Und in Offenburg beim Kaufland in der Mahlner Straße ist die Ampel bei der Kreuzung mal wieder ausgefallen. Hier vorsichtig fahren.
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0: Die Blitzer stehen um 13.03 Uhr an der A5 Richtung Basel zwischen Freiburg-Süd und Bad Krozingen, 120 erlaubt. Offenburg-Südring dürfte 50 fahren und Zimmern Ortsdurchfahrt, das Ganze beidseitig im 30er-Bereich. Dann gibt es noch ganz viele Anhängerblitzer. Wo die stehen, könnt ihr nachlesen bei uns online. Hitradio.de und in der kostenlosen App. Kommt gut an.
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0: Wirst du eigentlich schnell seekrank, Frank?
1: Nein, Gott sei Dank nicht.
0: Oder in dem Fall müsste man eigentlich sagen, flusskrank.
1: Nein, auch das Gott sei Dank nicht. Ich habe mal ab und zu ein bisschen Seegang, aber das hat nichts mit dem Fluss zu tun.
0: Unser DJ Frank Dickerhoff hier bei mir im Studio, denn du bist wieder am Start, du legst wieder auf bei unserer großen Flusskreuzfahrt. Die nächste Hörerfahrt steht an, Rheinklang 2026. Wir gehen wieder auf Schiff, das gab es schon letztes Jahr. Von Köln aus sind wir nach Amsterdam und dieses Jahr geht es in die andere Richtung.
1: Genau, das war so wahnsinnig überragend, mit euch da gemeinsam 4 Tage zu feiern. Und wir haben ja auch wieder ein tolles Programm mit dabei. Wie du es schon richtig gesagt hast, wir fahren jetzt praktisch nicht den Rhein runter, sondern erstmal den Rhein hoch Richtung Rüdesheim. Wir werden 2 wahnsinnig schöne Weihnachtsmärkte besuchen und abends gibt es natürlich immer fette Party rauf auf die Öhrchen und auf die Tanzfläche. Da gibt es unter anderem Ingrid Arthur von den Wetter Girls ist mit dabei, Las Vegas mit seiner Lalala Linda und die Party Cowboys sind mit am Start.
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1: Schiff ahoi!

0: Gleich gibt's hier bei Hitradio für euch Musik von einem Mann, den habe ich vor kurzem auf dem Klo getroffen. Sascha. Ja, klingt komisch, ist aber so. Wir waren ja nominiert für den Deutschen Radiopreis, unter anderem für den Schwarzwald Adventskalender. Und die Verleihung war in Hamburg, in diesem Musical-Theater, direkt an der Elbe. Und direkt bevor es losging mit der Fernsehgala, musste ich mit meiner Konfirmandenblase natürlich noch mal wohin. Steh da so, wie man halt so steht als Mann. Und denk, den am Pissoir neben mir, den kenne ich doch. Und dann fällt mir auf, das ist ja Sänger Sascha. Hab dann noch überlegt, ob ich ihn anspreche, aber dachte dann, nee, komm, lass den guten Mann an so einem Abend zumindest auf dem stillen Örtchen seine Ruhe. Aber das kann ich dann jetzt auch von meiner Bucketlist fürs Leben streichen. Mit einem Promi auf dem Klo. Ich hoffe, Sascha war das dann frisch erleichtert, auch ein Lucky Day, um hier mal eine Überleitung aus der Hölle einzubauen. Denn genau diesen Hit von ihm gibt's gleich von meinem Pinkel Buddy. Lucky Day hier bei Hitradio.
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0: Perfekter Song für dieses Wetter heute, oder? Lucky Day von Sascha.
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0: Und diesen Lucky Day könnt ihr ausnutzen, um zum Beispiel mal auf einem der Flohmärkte in der Region rumzustöbern. Bis 15 Uhr gibt es noch einen in Haslach in der Innenstadt. Und wenn ihr schnell seid, noch bis 14 Uhr in Ettenheim, Quartier Flohmarkt, Fürstenfeld West und Superten. Da machen die Anwohner die Höfe auf und die Kindergärten sorgen für Essen und Trinken. Das kann man alles wunderbar machen bei diesem Wetter heute. Wir haben nämlich in Ettenheim schon 23 Grad, meldet Wetterwächter Matthias. Und in Hausach sind es 22, 24 sogar bei Moni in Bühlstadt. Ein wunderschön sonniger Herbstsamstag, schreibst du dazu. Und der Sonntag, der wird ja noch schöner mit bis zu 30 Grad morgen.
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0: Oh Mann, da ist einiges los auf der A5 Basel Richtung Karlsruhe heute Nachmittag. Zwischen Freiburg Mitte und Freiburg Nord gab es eine ungesicherte Unfallstelle und zwischen Freiburg Nord und Thieningen mehrere Unfälle. Insgesamt 6 Kilometer Stau, hier rund eine halbe Stunde plus für euch. Und in Offenburg beim Kaufland funktioniert weiterhin die Ampel, nicht in der Mahlener Straße das Ganze. Hier bitte vorsichtig fahren. Und dann noch ein Stau auf der A8 Karlsruhe Richtung Stuttgart zwischen Pforzheim West und Ost. 5 Kilometer stockender Verkehr.
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0: Hier habe ich 2 Blitzer für euch momentan um 13.32 Uhr. A5 Richtung Basel zwischen Freiburg Süd und Bad Krozingen 120 erlaubt. Und in Offenburg stehen sie am Südring. Hier dürft ihr 50 fahren. Sollte da noch was fehlen, sagt mir gerne Bescheid. Zum Beispiel per WhatsApp-Sprachnachricht geht das ganz entspannt an die 0173 104 33 11.
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Sabine aus unserem Hörerservice hat mir gerade draußen im Flur gesagt, oh Tobi, ich bin so neidisch auf dich. Das ist einer meiner absoluten Lieblingsschauspieler. Und so geht's mir auch. Egal ob bei Filmen wie Lola rennt oder Das Leben der Anderen oder bei Fernsehserien wie Die Kanzlei oder Sarah Kohr, er ist wirklich einer der gefragtesten Schauspieler bei uns in Deutschland. Und deshalb freue ich mich auf Schauspieler Herbert Knaub gleich im Interview nach Musik von Desiree. Wir feiern die 90er mit live hier bei Hitradio.

0: Es gibt so Schauspieler, wenn ich so beim Fernsehgucken durchsepp und die sehe, dann bleibe ich da gleich hängen bei dem Film oder der Serie, weil ich den so gerne oder die so gerne anschaue. Und bei ihm ist es genauso. Schauspieler Herbert Knaup heute hier im Interview bei Hitradio Ohr. Hallo.
1: Hallo, grüß dich.
0: Dich kennt man ja als Anwalt in der ARD-Serie Die Kanzlei oder auch als Staatsanwalt von Ermittlerin Sarah Kohr in der gleichnamigen Krimireihe im ZDF. Da gibt's jetzt einen neuen Film am 12. Oktober zur besten Sendezeit. Der trägt den Titel Drecksarbeit. Musstest du da die Drecksarbeit erledigen in dem Film?
1: Einer muss die Drecksarbeit machen. Nein, in dem Falle sind es osteuropäische Arbeiter, die ausgenutzt und ausgebeutet werden. Und in diesem Milieu spielt die ganze Folge. Da werden letztendlich Verunfallte entsorgt.
0: Ich habe es eben als Krimireihe bezeichnet, aber Sarah Kohr ist ja eigentlich mehr. Lisa Maria Potthoff, die kennen viele als Susi aus den Eberhofer-Filmen, ist die Ermittlerin, die da wirklich mit vollem Körpereinsatz sich immer durchkämpft. Also wie soll man es beschreiben? So eine Mischung aus deutschem Krimi, amerikanischem Actionfilm und so ein bisschen Jackie Chan Karatekampf-Szenen.
1: Ja, das kommt absolut hin. Was die da an Körpereinsatz leistet, das ist gigantisch. Die haben ja richtige Trainingstage, wie sie die Stunts da eintrainieren und da hagelt es auch blaue Flecke. Mhm. Und sie trainiert da parallel auch, macht da so Kraft Mangan, heißt das, das ist so eine israelische Kampfsportart.
0: Bist du froh, dass du da bei den Action-Szenen normalerweise nicht vorkommst?
1: Ja, irgendwie schon. Irgendwie würde es mich auch manchmal reizen, aber ist das halt nicht meine Figur.
0: Klar, wäre ein bisschen komisch, wenn der Staatsanwalt da plötzlich auch Vollgas gibt.
1: Mit Akten zuschlägt, ja, oder so.
0: Genau.
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0: Ich habe einen neuen Blitzer für euch. Der steht an der B28, kurz vor Oppenau-Ramsbach, Richtung Lautenbach. 70 erlaubt. Danke, Rita, fürs Melden. Für dich 20 Orbits.
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2: Ja, ein wunderbares Wetter zum Eröffnungswochenende der Oberrheinmesse. Da kann man schön im Außenbereich chillen oder auf dem Riesenrad fahren. Heute Nachmittag sonnige 27 Grad maximal. Morgen wieder viel Sonnenschein, bis zu 30 Grad. Nur die Nacht dazwischen, die wird sehr frisch. Es geht bei sternenklarem Himmel runter auf bis zu 7 Grad. Momentan haben wir 25 Grad bei Wetterwächter Werner in Leutesheim. 25 auch bei Susanne in Urlaufen. Und ein paar Wolken am Start bei Sergen in Karlsruhe. Aber ansonsten sehr schön bei 23,2 Grad.
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0: Moser. Ein Glückspilz aus der Ortenau hat beim Euro-Checkpot abgeräumt und fast 628.000 Euro gewonnen. Er oder sie hatte bei der Ziehung gestern die 5 richtigen Gewinnzahlen und eine der beiden Euro-Zahlen. Das schaffte auch ein weiterer Tipper aus dem Rhein-Neckar-Kreis. Weil sie ohne Kundenkarte getippt hatten, weiß Lotto Baden-Württemberg noch nicht, wer die beiden Gewinner sind. Bekannt ist beim Ortenauer Glückspilz nur, dass der Tipp in einer Annahmestelle in der Mitte des Landkreises abgegeben wurde. Bundeskanzler Merz hält trotz Kritik an seinen Reformplänen fest. Und dabei kommt die Kritik auch vom Koalitionspartner. SPD-Vize Schweizer hat in der Frankfurter Allgemeinen Sonntagszeitung gefordert, dass Merz seinen Reformkurs ändert. Für den Kanzler würden Reformen bedeuten, dass Wachstum nur durch Kürzungen beim Sozialstaat entstehen kann, so Schweizer. Reformen müssten aber fair sein und jeder müsse seinen Beitrag leisten. Digitalminister Wildberger will, dass künstliche Intelligenz stärker kontrolliert wird, und zwar durch internationale Zusammenarbeit. Der Funke Mediengruppe hat der CDU-Politiker gesagt, KI-Firmen sollten für Straftaten wie Hackerangriffe haftbar gemacht werden. Gleichzeitig sorgt ein neuer KI-Vorfall für Aufsehen. Die KI-Agenten von OpenAI haben über 50 Fotos von ChatGPT-Nutzern auf fremden Webseiten hochgeladen. Die hohen Spritpreise machen gebrauchte Elektroautos attraktiver und teurer. Diesel und Benziner sind dagegen günstiger, heißt es vom Marktbeobachter DAT. Thomas Thonfeld berichtet.
1: Dass gebrauchte E-Autos teurer werden, ist ungewöhnlich. Normalerweise ist es im Jahresverlauf eher umgekehrt, sagen die Experten. Aber die hohen Spritpreise haben dafür gesorgt, dass E-Autos begehrter geworden sind. Und zwar sowohl neue als auch gebrauchte. Inzwischen verkaufen Autohändler sogenannte Stromer auch schneller als Benziner und Diesel.
0: Wenn man nicht daheim ist, wenn ein Paket ankommt, dann machen es ja viele so, dass sie das Paket vor der Haus- oder Wohnungstür ablegen lassen. Das wird nämlich immer beliebter, wie zum Beispiel DHL sagt. Der Paketdienstleister berichtet von über 10 Millionen dauerhaften Ablagevereinbarungen, ein Plus von 10% im Vergleich zum letzten Jahr. Beim Konkurrenten Hermes sind es sogar 30% mehr.
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4: A5 Basel Richtung Karlsruhe zwischen Freiburg-Mitte und Freiburg-Nord eine ungesicherte Unfallstelle und zwischen Freiburg-Nord und Teningen Unfallaufnahme auf der linken Spur. 2 Kilometer Stau, dauert bis zu 10 Minuten länger hier. Und in Offenburg beim Kaufland in der Mahlner Straße ist die Ampel bei der Kreuzung ausgefallen. Dann haben wir noch die A8 Karlsruhe Richtung Stuttgart, zwischen Pforzheim West und Ost 5 Kilometer stockender Verkehr.
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4: Der neueste Blitzer steht an der B28, kurz vor Oppenau-Ramsbach Richtung Lautenbach. Aus einem weißen VW-Bus blitzen sie, 70 dürft er fahren. Dann haben wir die A5 Richtung Basel zwischen Freiburg-Süd und Bad Krozingen, 120 erlaubt. Und in Offenburg wird geblitzt im Südring, 50 dürft er hier fahren. Und wenn ihr noch was gesehen habt, sagt mir gerne Bescheid. Geht auch per Mail übrigens an studio@hitradio-ohr.de.
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4: Ein schönes, sonniges Wochenende wünsche ich euch mit Dua Lipa. Und danach der Sommerhit von Ray Garvey.

0: Es gibt was Neues in meinem Heimatort, in Bad Herrnheim im Nordschwarzwald. Bei uns gibt es das Kurhaus. Das ist ein großer Veranstaltungssaal und aus dem altehrwürdigen Kurhaus wird jetzt das Kulturhaus. Dank der neuen Pächterin Sandra Maria Germann mit vielen Events, für die es sich auch lohnt, aus der Ortenau oder Mittelbaden in den Nordschwarzwald zu fahren. Hitradio Ohr spricht mit der neuen Pächterin. Sandra, das Kurhaus wird zum Kulturhaus. Was bedeutet das genau?
1: Wir bieten künftig Events aller Art für alle Generationen an. Also für Kinder, Jugendliche, Erwachsene, Senioren. Wir gehen auch in den Bereich Inklusion und Integration. Und da ich selbst Musicaldarstellerin bin, Regisseurin und auch Tanzpädagogin, wird es auch künftig Kulturhaus-Eigenproduktionen geben.
0: Das heißt, es gibt Theaterstücke, Musicals, die es nur dort zu sehen gibt.
1: Es wird Klassik auf die Bühne kommen, bis hin zum Schlager und zum Lion Dance.
0: Du bist Lion Dance Trainerin, also dieser Country-Tanz, Formationstanz. Was macht für dich Lion Dance so besonders?
1: Ja, also ich bin nicht nur Lion Dance Trainerin, ich unterrichte sehr viele Tanzstilarten und wir werden auch ganz viele Tanzkurse anbieten, also im neuen Kulturhaus. Wir werden auch in verstärkter Regelmäßigkeit die Tanzpartys stattfinden lassen mit vorherigen Auffrischungskursen in Standard und Latein.
0: Cool.
1: Und es wird auch tatsächlich Lion Dance angeboten werden als Kurs. Der beginnt am 5. Oktober. Und wir planen auch im nächsten Jahr ein Lion Dance Festival, weil das im Moment der absolute Trend ist. Die Wartelisten in den Tanzschulen sind voll.
0: Ja, also ich weiß es von meiner Mutter, die hat auch schon einen Kurs bei dir gemacht, ist ganz begeistert vom Lion Dance.
1: Danke, das freut mich.
0: Wie erklärst du dir diese Faszination?
1: Ich denke mal, weil das für die breite Masse eigentlich ist. Es sind recht einfache Schrittkombinationen, aber auch da gibt es verschiedene Levels. Und diese Schrittkombinationen, die werden immer wiederholt in verschiedene Richtungen. Und das macht einfach Spaß. Und man hat ziemlich schnell ein Erfolgserlebnis in dieser Tanzstilrichtung.
0: Und es ist kein Paartanz, sondern ja so ein Reihentanz, kann man sagen.
1: Richtig.
0: Es sieht ein bisschen aus wie Freestyle. An das erinnert es mich ein bisschen. Nur mit Country-Musik.
1: Ja, das stimmt.
0: Was ist in deiner Meinung nach so der perfekte Song zum Einstieg in Sachen Lion Dance, den wir hier jetzt im Radio spielen können für dich?
1: Also der perfekte Song ist Good Times von Alan Jackson, denn man bekommt sofort gute Laune und die Message Good Times ist natürlich sehr, sehr passend.
0: Dann gibt's es jetzt aus dem Jahr 2008, bisschen Country-Feeling aus den USA hier bei Hitradio Ohr am Samstagnachmittag.

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1: Der perfekte Song, um Linedance zu üben, sagt Linedance-Trainerin Sandra Maria Germann aus meinem Heimatort Bad Herna. Alan Jackson mit Good Time.
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2: 23 Grad und Sonne in Oberhammersbach. Da startet in 1, 2, 3 Stunden schon die Feuerwehr Hock mit dem Boykwatzin. Und wenn es dann dunkel wird, gibt es auch noch eine Feuershow. Und das, bis es dunkel wird, auf jeden Fall bei angenehmen Temperaturen. Wir haben zum Beispiel bei Patrick in Meißenheim 25 Grad. 26 sind es bei Mehmet in Offenburg. Überall scheint die Sonne heute. Morgen geht es ähnlich schön weiter bis zu 30 Grad. Nur die Nacht dazwischen, die wird wieder sehr frisch. Es gibt bei sternenklarem Himmel nur maximal 7 Grad.
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2: 14.33 Uhr, hier sind die Meldungen für euch. A5 Basel Richtung Karlsruhe, zwischen Freiburg Mitte und Freiburg Nord eine ungesicherte Unfallstelle und zwischen Freiburg Nord und Theningen weiterhin Unfallaufnahme auf der linken Spur. Macht 2 Kilometer Stau, dauert bis zu 15 Minuten länger. Dann an der A8 Karlsruhe Richtung Stuttgart, zwischen Pforzheim West und Ost Baustelle 4 Kilometer Stau, hier 20 Minuten plus. Und in Offenburg beim Kaufland funktioniert weiterhin die Ampel in der Mahlener Straße nicht. Hier bitte vorsichtig fahren.
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2: A5 Karlsruhe Richtung Basel, zwischen Freiburg Süd und Bad Krozingen 120 erlaubt. B28 kurz vor Oppenau-Ramsbach wird geblitzt Richtung Lautenbach, aus einem weißen VW-Bus raus dürfte 70 fahren und 50 erlaubt in Offenburg am Südring. Wo es geht euch, eine gute Fahrt und eure Meldungen schickt ihr mal rein, zum Beispiel per WhatsApp 01731043311.
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2: Tag zusammen, genießt die Sonne.

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1: Leck oh mio, war da viel los gestern beim Finale unserer Quiz-Tanke in Biberach am Nachmittag. Ihr könnt es euch gerne noch anschauen bei uns in den Stories auf Insta und Facebook. Ich war als Quizmaster dabei und vor lauter Gewinner gingen mir irgendwann die Fragen aus. Aber klar, alle sind nochmal vorbeigekommen, um sich die Chance auf einen 250-Euro Tankgutschein zu sichern. Denn jeder, der getankt hat, hat ein Los bekommen. Und da haben wir nächste Woche auch noch ein paar für euch. So klangen übrigens die glücklichen Gewinner diese Woche bei uns.
2: Claudia, zu Hause, ich glaube in Aachen.
3: Ja.
2: 250 Euro für dich.
3: Ja, super. Von den Gebrauchen.
2: Also wenn du das nächste Mal tankst, dann kannst du einen Geldbeutel stecken lassen. Wir hätten da nämlich einen 250-Euro Tankgutschein für dich.
4: Ja, mega geil.
2: Ja. Super. Ist scheißegal, du hast hiermit gewonnen.
5: Oha. Vielen Dank. Kannst du nicht glauben.
2: Annika, 250 Euro. Sofort Tankrabatt. Geht raus an dich.
6: Ernsthaft, jetzt war mega.
1: Also, ab Montagmorgen genau hinhören in der Morningshow hier bei uns mit Andi und Elias. Vielleicht werdet ihr gezogen und gewinnt schon den nächsten 250-Euro Tankgutschein hier bei uns.
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1: Die Entscheidung ist gefallen. Welche Stadt oder Region Olympiakandidat wird für Deutschland für die Jahre 2036, 40 oder 44? Da gibt es nämlich aktuell eine große Gala im Kurhaus in Baden-Baden. Die Entscheidung war zwischen München und der Köln-Rhein-Ruhr-Region. Und Bundespräsident Steinmeier hat eben verkündet, dass es München wird. Mehr dazu auch bei uns in den Nachrichten um 15 Uhr.
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2: Wetterwächter und Orbels verdienen geht ganz einfach über unser Formular auf hitradio.de und in der kostenlosen App. Da tragt ihr einfach an, wie es bei euch vor der Haustür momentan aussieht. 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So hat das zum Beispiel gemacht die Jessie, die hört uns in Wasenweiler. 26 Grad hat es hier, die Sonne scheint. Carina schickt liebe Grüße aus Hornberg, hier hat es ebenfalls 26 Grad. Und wir haben in Neuried bei Chevon auch 26 Grad ist die Trendtemperatur. Sagen wir es so, aktuell um 15 Uhr. Bis zu 27 Grad sind noch drin. Morgen sogar bis zu 30 und viel Sonne. Nur die Nacht dazwischen, die wird ziemlich frisch.
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3: Ich bin Gregor Jose Moser. Mit einigen Neuerungen ist heute Vormittag in Offenburg die diesjährige Oberrheinmesse gestartet. Unter anderem gibt es die neuen Bereiche Wohngenuss und Farm und Food und auch erstmals ein Tanzcafé. Insgesamt präsentieren sich über 230 Aussteller. Auch das Funkhaus Ortenau ist wieder auf der Oberrheinmesse mit dabei.

0: Seit 1972 träumen. Der Deutsche Olympische Sportbund hat sich bei der Wahl des deutschen Bewerbers für die bayerische Landeshauptstadt entschieden. Ausschlaggebend für den Zuschlag waren die Nachhaltigkeit und die bestehenden Sportstätten. Nachdem Berlin seine Bewerbung zurückgezogen hatte, war die Region Köln-Rhein-Ruhr der einzige Konkurrent. In 15 deutschen Großstädten hat der Deutsche Gewerkschaftsbund zu Kundgebungen aufgerufen. Der Grund: die Reformpläne der Bundesregierung zu den Themen Rente, Gesundheit und Arbeit und die Sorge vor Sozialabbau. Mehr von Thomas Bremser.
1: Die Gewerkschaften wollen ein deutliches Zeichen setzen für sichere Arbeitsplätze und gute Arbeitsbedingungen. Und sie kritisieren auch die Reformpläne der Bundesregierung. Die bestünden aus weniger Rente, einem Sozialabbau und mehr Schikane, wenn man krank ist. Die Arbeitgeber halten dagegen. Die Gewerkschaften würden zu fast jeder Veränderung Nein sagen und träumten von der Welt von gestern.
0: Wegen des Fachkräftemangels fordert die Deutsche Krankenhausgesellschaft, dass ausländische Berufsabschlüsse schneller anerkannt werden. Die stellvertretende Vorstandsvorsitzende Neumeier hat der Augsburger Allgemeinen gesagt, die Verfahren seien zu kompliziert und sie würden zu lange dauern. Außerdem hat Neumeier lange Wartezeiten bei Visaverfahren kritisiert. Viele Fachkräfte müssten teils Jahre auf Termine in deutschen Botschaften warten. Durchtrennte Kabel an den Gleisen bei Gelsenkirchen haben bis zum Mittag für massive Störungen im Nah- und Fernverkehr im Ruhrgebiet gesorgt. Mittlerweile sind die Reparaturarbeiten abgeschlossen, es kann aber noch zu vereinzelten Verspätungen und Umleitungen kommen, wie die Bahn mitteilte. Der Polizei zufolge gibt es bisher keine konkreten Hinweise auf Sabotage. Die Ermittler gehen stattdessen von Kabeldiebstahl aus.
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6: Drei Meldungen habe ich für euch um 3:03. A5 Basel Richtung Karlsruhe zwischen Freiburg-Nord und Teningen. Nach dem Unfall auf der linken Spur noch 2 Kilometer Stau. In Offenburg funktioniert die Ampel beim Kaufland weiterhin nicht in der Mahlener Straße. Und A8 Karlsruhe Richtung Stuttgart zwischen Pforzheim West und Ost Baustelle. 6 Kilometer stockender Verkehr macht bis zu 20 Minuten plus.
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6: Und 3 Blitzer um 3:03. Das passt ja irgendwie. A5 Richtung Basel zwischen Freiburg Süd und Bad Krozingen 120 erlaubt. B28 kurz vor Oppenau-Ramsbach stehen sie Richtung Lautenbach im 70er Bereich. Und in Friesenheim in der Hauptstraße, der ist neu Richtung Oberweier. Hier dürft ihr 30 fahren. Danke Joachim fürs Melden. Für dich natürlich 20 Orbits.
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6: Und wir starten so langsam das offizielle Warm-up für den Weinfest-Samstag hier. Ortenauer Weinfest in Offenburg und wir für den Hitradio OR sind mit der Party ab 20 Uhr dabei. Ja.

0: Taylor Swift bei Hitradio. Und ganz viele Promis und Jubel im Moment in Baden-Baden. Der Grund für den Jubel? Deutschland geht mit München ins internationale Rennen um die Austragung für Olympia. Das hat vor 20 Minuten Bundespräsident Frank-Walter Steinmeier in Baden-Baden bekannt gegeben. Da gab es nämlich eine große Gala im Kurhaus, moderiert von Esther Sedlacek. Die wurde auch live in der ARD übertragen. Der Grund? Die außerordentliche Mitgliederversammlung des Deutschen Olympischen Sportbunds war in der Kurstadt. Und da setzte sich bei dieser Entscheidung, bei der Abstimmung München im Duell mit Köln-Rhein-Ruhr durch. Und Bayerns Ministerpräsident Söder, der klang nach der Bekanntgabe in der ARD-Sportschau sehr diplomatisch für seine Verhältnisse.
1: Wir denken deutsch. Wir freuen uns jetzt heute, ich sage das ganz ausdrücklich, ich will auch ausdrücklich sagen, die Kölner haben es uns ganz schön spannend und schwer gemacht. Das muss ich wirklich sagen, die haben in diesem ganzen Wettbewerb einen tolle Leistung gebracht. Der Moment der Freude ist ganz kurz. Jetzt heißt es arbeiten, alles dafür tun, dass wir am Ende uns anstrengen, dass wir Deutschland nicht blamieren, sondern dass wir da wirklich gemeinschaftlich arbeiten, um Deutschland voranzubringen. Ich sehe das als eine der größten Chancen an. Es ist was Historisches und wir wollen alles geben, damit wir am Ende gemeinschaftlich als Deutschland, als ein Land präsentieren. Das ist unser Ziel und dafür wollen wir arbeiten und danke für das Vertrauen.
0: Mensch, der klingt ja schon fast wie ein Bundeskanzler. Ein Schelm, der Böses dabei denkt. Und wenn die Delegation jetzt nach München zurückkommt, was steht dann als erstes an?
1: Der Oberbürgermeister hat zumindest gesagt, wenn es klappen sollte, will er mit mir ein Looping auf der Wiesn fahren.
2: Auf jeden Fall, Olympia-Looping wollen wir gemeinsam fahren. Herzliche Einladung, eine Woche haben wir noch die Wiesn.
0: Na dann, viel Spaß beim Achterbahnfahren. Ich hoffe, die Kameras sind dabei und filmen genau die Gesichter, wenn die beiden wieder aussteigen.
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0: Also wenn die Stadt München schon ihre Olympiakandidatur für dieses Jahr, für die Jahre 36, 40 und 44 feiert, dann feiern wir einfach eine Runde mit hier bei Hitradio.
1: Ja, man.
0: Es ist ja eh aktuell Oktoberfestzeit und da auf dem Original-Oktoberfest in München gab es diese Woche eine Premiere. Und ich spreche jetzt nicht davon, dass der CSU-Ministerpräsident Söder mit dem grünen OB von München nebeneinander in der Achterbahn sitzen will, sondern es geht um den größten Hit aller Zeiten auf allen Festen auf dem Oktoberfest. Hunderttausende Male wurde der da schon von allen möglichen Partybands gecovert. Auch hier bei uns in der Region, überall, wenn es ein Oktoberfest gibt, muss der gespielt werden von den Bands oder DJs. Aber das Original, das gab es noch nie auf der Wiesn. Und das hat sich diese Woche geändert. Denn plötzlich standen da Sänger Günther Siegel und Gitarrist Barney Murphy von der Spider-Murphy-Gang auf der Bühne des Zelts Fischer-Froni.
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Und was ich ja echt schön finde, die spielen den ersten Ton. Und alle im Zelt, also speziell die jungen Leute, singen direkt textsicher mit, wenn man sich das Video anschaut. Frontman Günther Siegel fragte sie dann noch, wollt ihr noch mehr Rock'n'Roll hören? Das Zelt grölte, ja. Und er sagt, das ist gut, denn wir spielen eh nichts anderes. Also, ein perfektes Warm-up für die Band. Die feiern ja nächstes Jahr ihr 50-jähriges Jubiläum. Und so klingen die Jungs übrigens nicht im Oktoberfestzelt, sondern mit perfektem Sound in der großen Halle. Hier ist die Spider-Murphy-Gang mit ihrem Nummer-1-Hit aus den 80ern. Skandal im Sperrbezirk, live bei Hitradio. 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

0: Ich glaube, den Song müssen wir auf jeden Fall heute Abend auch spielen. Bei der Hitradio und Bad Media Party auf dem Weinfest in Offenburg. 20 Uhr geht's los mit Frankie Dickerhoff und mir. Was wir da so alles geplant haben für euch und wie ihr das Musikprogramm aktiv mitbestimmen könnt, das sagen wir euch in 20 Minuten hier bei mir in der Show. Davor jetzt erstmal Vorsicht um 15.22 Uhr Hitradio Verkehrsservice in Ottenhöfen-Furschenbach. Da gab es einen Unfall am Rebstock. Momentan kein Durchkommen, schreibt Orbitsammler Timo. Danke dir für die Info.
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2: Wetterwächter Tom aus Urlaufen hat all seine To-Dos für diesen Samstag erledigt. Er war auf dem Wertstoffhof, er war einkaufen und er hat im Garten alles klar gemacht für den Herbst. Und jetzt gönnt er sich ein wohlverdientes Feierabendbier in der Sonne auf der Terrasse bei aktuell 26 Grad. In Appenweier haben wir auch 26, meldet Stefan, und sogar 27 Grad bei Janusz in Oberschopfheim. Das ist heute das Maximum, morgen sogar bis zu 30 Grad, also perfektes Spätsommerwetter. Vielleicht sogar noch mal, um ins Freibad zu gehen. Oberkirch hat beispielsweise noch offen. Nur die Nacht dazwischen, die wird ziemlich frisch. Es geht bei Sternen, klarem Himmel und Vollmond runter auf bis zu 7 Grad.
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2: Da schauen wir um genau 3:30 zuerst zu euch ins Achertal. L87, die ist zwischen Kappelrodig und Ottenhöfen momentan in beiden Richtungen gesperrt. Der Grund ist ein Unfall Höhe Rebstock in Furschenbach. Dann in Offenburg beim Kaufland in der Mahlener Straße ist die Ampel bei der Kreuzung ausgefallen. Wir haben die A5 vor Vorsicht Basel Richtung Karlsruhe. In der Einfahrt Freiburg-Mitte sind Menschen auf der Fahrbahn. Und dann nochmal Vorsicht zwischen Freiburg-Mitte und Freiburg-Nord. Eine ungesicherte Unfallstelle.
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2: A5 Richtung Basel zwischen Freiburg Süd und Bad Krozingen wird geblitzt, 120 erlaubt. B28 kurz vor Oppenau-Ramsbach Richtung Lautenbach aus einem weißen VW-Bus raus. Und Friesenheim in der Hauptstraße stehen sie Richtung Oberweier. Ihr dürft da 30 fahren. Stausblitzer gerne melden. 0800 504 33 11, die Nummer direkt zu mir ins Studio. Und Anpfiff in der Fußball-Oberliga. Der SV Oberachern ist ja momentan Tabellenführer. 19 Punkte nach 8 Spieltagen. Heute müssen die Ortenauer beim Regionalliga-Absteiger TSG Balingen ran. Der ist mit Platz 9 bislang hinter den eigenen Erwartungen geblieben. Oberacherns Trainer Fabian Himmel hat aber großen Respekt vor dem Gegner, hat er uns gesagt. Das Team sei aktuell stark im Aufwind und habe einen Top-Kader für die Oberliga. Und wie es da so abgeht bei diesem Spiel, das hört er natürlich hier bei uns bei Hitradio Ohr.
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0: Das ist das offizielle Warm-up für den Weinfest-Samstag hier bei Hitradio Ort. Denn heute Abend ist wieder unsere große Party mit Baden Media, Frank Dickerhoff und mit uns zwei Nasen.
1: Genau, so sieht's aus. Ich freue mich wie Bolle auf dich, auf viele tausend Menschen, die da friedlich miteinander feiern. Das wird überragend.
0: 20 Uhr geht's los und wir haben einen neuen Standort mit unserer Bühne.
1: Ja, genau richtig. Wir sind ganz am Ende der Hauptstraße.
0: Oder ganz am Anfang.
1: Ja, oder ganz
0: wie man es nimmt. Genau.
1: Vom Bahnhof her sind wir die allerersten.
0: Genau.
1: Höhe Snipes, das ist so ein Schuhgeschäft dort. Mhm. Und da haben wir unsere wunderschöne Open-Air-Bühne aufgebaut. Freuen uns auf eure Mitfeierei da.
0: Denn wer es gestern schon erlebt hat, gestern Abend, das Weinfest ist dieses Jahr quasi ein langer Feierschlauch. Ihr könnt eine große Polonaise machen vom Rathaus bis zu unserer Bühne runter, weil ja der Marktplatz aktuell noch umgebaut wird. Und deshalb dieser neue Stand, aber die Feierei, da ist eigentlich alles beim Alten mit der Party.
1: Genau, Stefan Schürlein hat beispielsweise gesagt vom Stadtmarketing, das ist jetzt wie so ein riesengroßes, langes Straßenfest. Mhm. So sieht's auch aus. Ja. Und deswegen, was unsere Party angeht, schön, dass du fragst, bleibt eigentlich alles wie gehabt. Es gibt, was weiß ich, von Schlager bis Rock, alles rauf auf die Ohren, Hauptsache Stimmung.
0: Und wenn ihr Musikwünsche habt, heute Abend einfach zu uns hochkommen. Ich nehme die auf, gebe die dann weiter, du legst sie auf. So eigentlich unsere Rollenverteilung die letzten Jahre und never change. Running System. Und ich habe mir überlegt, an alle, die jetzt schon eine Idee haben, mit welchen Songs wir heute in den Partyabend starten sollen. Schickt mir eure Vorschläge gerne jetzt schon rein per WhatsApp, auch gerne als Sprachnachricht 0173 104 3311. Und dann sind eure Lieblingshits unsere ersten Songs heute Abend bei der großen Party auf dem Weinfest hier in Offenburg.
1: Das ist eine wunderbare Idee. Mensch, Tobi, das hast du wieder perfekt hinbekommen. Wir freuen uns auf euch.
0: Danke, du Schleimer.
1: Ha!

Achtung, auf der A5. Karlsruhe Richtung Basel. Direkt in der Ausfahrt Lahr steht ein Pannenfahrzeug. Danke, Luis, fürs Melden. Für dich natürlich 20 Orbits aufs Konto. Und die ersten Wünsche für unsere Weinfestparty heute Abend mit Hitradio Ohr und Baden Media in Offenburg, die kommen auch schon rein. Rosi aus Elzach schreibt: Hallo Tobi, ich wünsche mir für heute Abend Vicky Leandrus, Ich liebe das Leben und Die Toten Hosen, Tage wie diese. Oh, also Vicky Leandrus ist eher was für die spätere Stunde. So nach ein paar Wein im Kopf. Aber die Hosen, die kann ich dir jetzt schon spielen. Hier auf der Wochenend-Playlist für die Region. Und Leute, wir sehen uns bei bestem Wetter heute Abend ab 20 Uhr. Tage wie diese vor der Baden-Media-Bühne bei Snipes in der Hauptstraße in Offenburg.

0: Was dürfen wir euch spielen für die perfekte Party auf dem Ortenauer Weinfest heute Abend auf unserer Bühne von Baden Media und Hitradio Ohr in der Offenburger Hauptstraße? Danke für eure vielen Vorschläge per WhatsApp.
1: Darum feiern wir heute ohne Ende, hoch die Hände. Servus Tobi, servus Dicky. Ja natürlich, das wäre so ein Anfangssong, ne? Dann könnten wir super spielen von der Festspengler und auf eine geile Party hier oben. Wir sind auch am Start und Grüße an alle Zunzis.
0: Ja, sehr schön, da schließe ich mich gerne an. Liebe Grüße an alle Zunzweirer und bis später. Und wer den Song jetzt in der Version nicht erkannt hat, das ist das hier von den Festspenglern.

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2: Wir haben jetzt größtenteils die Maximaltemperatur des Tages erreicht, zum Beispiel bei Fabian in Berghaupten 27 Grad. Genauso sieht's bei Julien in Zunzweier und auch bei Jochen in Appenweier aus. Überall scheint die Sonne, aber wenn ihr heute Abend zu unserer Party aufs Weinfest geht, nicht trügen lassen, also jetzt nicht mit kurzer Hose und nur T-Shirt aus dem Haus, sondern schon einen Pulli mitnehmen und vielleicht lieber direkt die lange Hose anziehen, denn in der Nacht, da wird sternenklar, der Vollmond scheint und die Temperaturen gehen runter auf bis zu 7 Grad. Morgen dann aber wieder viel Sonne und tagsüber bis zu 30 Grad.
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3: Ich bin Gregor Jose Moser. Ein Glückspilz aus der Ortenau hat beim Euro-Checkpot abgeräumt und fast 628.000 Euro gewonnen. Er oder sie hatte bei der Ziehung gestern die 5 richtigen Gewinnzahlen und eine der beiden Euro-Zahlen. Das schaffte auch ein weiterer Tipper aus dem Rhein-Neckar-Kreis. Weil sie ohne Kundenkarte getippt hatten, weiß Lotto Baden-Württemberg noch nicht, wer die beiden Gewinner sind. Bekannt ist beim Ortenauer Glückspilz nur, dass der Tipp in einer Annahmestelle in der Mitte des Landkreises abgegeben wurde. München ist der deutsche Kandidat für die Olympischen und Paralympischen Spiele für 2036, 40 oder 44. Die bayerische Landeshauptstadt hat sich gegen die Region Köln-Rhein-Ruhr durchgesetzt. Pia Wegner war bei der Bekanntgabe im Alten Rathaus von München dabei.
4: Also die Euphorie hier im Alten Rathaus, die war schon vorher riesig. Alle waren super zuversichtlich. Aber jetzt darf München sich auch wirklich freuen. Denn die Stadt, die wird sich als Austragung

0: Bürgerinnen und Bürger für eine Bewerbung. Und das Konzept, das konnte sich jetzt letztlich auch gegen die Region Köln-Rhein-Ruhr durchsetzen.
1: Für Pflegebedürftige und deren Angehörige sind in der geplanten Pflegereform Kürzungen vorgesehen. Deshalb droht die SPD der Union jetzt mit einer Blockade. Der Fraktionschef im Bundestag Miersch hat der Bild gesagt, der Vorschlag von Gesundheitsminister Lindemann sei vor allem ein Kürzungspaket. Der ARD zufolge gibt es innerhalb der SPD mittlerweile ein Konzept, wie Pflegebedürftige bei den Heimkosten entlastet werden könnten, und zwar über eine Begrenzung des Eigenanteils. Nächste Runde im Streit zwischen US-Präsident Trump und dem Sender CNN. Der darf Trumps Reise in den Bundesstaat Tennessee nicht filmen. Erst vor kurzem hatte ein Gericht entschieden, dass CNN und weitere beim Präsidenten unbeliebte Medien wieder ins Weiße Haus dürfen. Trump hatte ihnen vorgeworfen, Falschnachrichten zu verbreiten. Das behauptet er immer wieder über Medien, die kritisch über ihn oder die Regierungspolitik berichten. In Friseursalons und Kosmetikstudios hat es heute bundesweit Kontrollen durch den Zoll gegeben. Grund dafür war der Kampf gegen Schwarzarbeit und Dumpinglöhne, so ein Sprecher. In einigen Fällen würden Mitarbeiter gar nicht oder unzureichend versichert. Auch der Mindestlohn werde teils unterschritten.
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4: Orbitsammlerin Steffi hat mir eben geschrieben, Achtung auf der A5, Karlsruhe Richtung Basel, kurz nach der Ausfahrt Baden-Baden, da steht ein Pannenauto auf der rechten Spur. Dann haben wir die Gegenrichtung Basel Richtung Karlsruhe zwischen Freiburg-Mitte und Freiburg-Nord, Unfallaufnahme auf der rechten Spur. Und L87 zwischen Kappelrodig und Ottenhöfen, die ist aktuell in beiden Richtungen gesperrt. Der Grund ist ein Unfall Höhe Rebstock in Furschenbach. Und dann gibt's noch Offenburg beim Kaufland in der Malner Straße, da ist die Ampel bei der Kreuzung ausgefallen.
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4: A5 Richtung Basel, zwischen Freiburg Süd und Bad Krozingen stehen sie im 120er Bereich mal wieder. B28 kurz vor Oppenau-Ramsbach Richtung Lautenbach aus einem weißen VW-Bus raus, dürfte 70 fahren. Und in Friesenheim gilt Tempo 30 in der Hauptstraße Richtung Oberweier, sonst werdet ihr geblitztigst.
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4: Und trotz bis zu 30 Grad jetzt am Wochenende, denken wir gleich schon mal an Weihnachten. Wie, was, warum? Dazu mehr nach Musik von Ariana Grande. Und das hier sind Maroon 5 gemeinsam mit Christina Aguilera, und sie singen über Mick Jagger.

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0: Wir feiern die Klassiker hier bei Hitradio Ohr und ich freue mich schon so auf nächste Woche Donnerstag, denn da kommt meine absolute Lieblingsband aus Österreich zum ersten Mal hier zu uns in die Region.
1: Hallo, wie geht's euch so? Hallo!
0: Volkshilfe. Kommt nach Karlsruhe in die Event-Location, die Stadtmitte. Die hatte ich unter anderem auch schon als Tobis Ohrwurm der Woche. Und meine Frau Sabine hat mir zum Geburtstag Tickets für das Konzert geschenkt. Ey, das wird gut. Aber ihr müsst euch das so vorstellen. Die sind in Österreich eine richtig große Nummer. Laufen mehrmals täglich auf allen großen Sendern wie Hitradio Ö3. Machen da die Hallen voll. Spielen auf großen Festivals als Headliner. Und bei uns, da spielen die einfach mal im Partyraum von der Kneipe in Karlsruhe. Da haben wir in der Location als Studenten schon kleine Partys organisiert. Ich bin echt gespannt, wie das wird, weil ich habe die schon dreimal gesehen. Live beim Woodstock der Blasmusik. Das war echt cool, aber halt aus der 150. Reihe oder so raus. Und da sind es jetzt in Karlsruhe vielleicht 150 Leute insgesamt bei dem Konzert. Also, wenn ihr Zeit habt, schaut gerne vorbei am Donnerstagabend, 1. Oktober und unterstützt diese tolle Band, die wirklich so schön lebensbejahende Songs raushaut, wie der hier. Passt auch vom Sound her wunderbar zu diesem tollen Spätsommerwochenende. Hier ist die Volkshilfe mit Maria Dolores.

0: Die Volkshilfe bei Hitradio Ohr mit Maria Dolores. Und am Donnerstag spielen die drei Jungs aus Oberösterreich live in Karlsruhe in der Stadtmitte. Tickets gibt's für knapp 50 Euro noch im Vorverkauf für euch. Und nach dem Donnerstagabend, da feiern wir am kommenden Freitag direkt weiter. Und zwar hier.
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0: Der SV Oberachern spielt als Tabellenführer der Oberliga aktuell auswärts gegen Balingen und kurz vorm Halbzeitpfiff haben die Gastgeber noch ein Tor geschossen. Das heißt, es steht jetzt 1:0 für Balingen. Und jetzt wird auch abgepfiffen. Also Halbzeit bei Balingen gegen Oberachern.
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2: Es sind ja wirklich wieder so viele Feste dieses Wochenende. Zum Beispiel in Fautenbach ist das Edelwäscher-Oktoberfest vom SVF. Wir haben 90 Jahre DRK-Ortsverein in Seelbach, was gefeiert wird. Es gibt eine weitere Oktoberfestparty in Dörlinbach. Eine Übersicht, was da so alles geht, hat Regina natürlich für euch wieder zusammengestellt auf Insta und Facebook. Und das Wetter ist so, dass ihr, wenn ihr zu einem Oktoberfest geht heute, auf jeden Fall auch gerne das kürzere Dirndl mit rausnehmen könnt oder die kurze Lederhose. Es ist sonnig und schön warm, 27 Grad. Allerdings ein Jäckchen sollte dabei sein. Heute Nacht geht es nämlich runter auf bis zu 7 Grad. Aktuell haben wir 27 bei Alex in Lahr und auch bei Larissa in Oberkirch. Und Christine hört uns in Palma de Mallorca. Da ist es nicht viel wärmer als bei uns. 28 Grad hat es da momentan und die Sonne scheint. Schönen Urlaub dir.
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2: A5 Basel Richtung Karlsruhe. In der Ausfahrt Theningen steht ein LKW mit einem geplatzten Reifen. Bitte aufpassen. Danke Mario für die Info. Und wir bleiben auf der A5, in dem Fall Gegenrichtung, Richtung Basel. Kurz nach der Ausfahrt Baden-Baden steht ein Pannenauto auf der rechten Spur. L87 Update zwischen Kappelrodig und Ottenhöfen ist die Strecke nach einem Unfall Höhe Furschenbach wieder einseitig befahrbar. Es kommt daher noch zu stockendem Verkehr und in Offenburg beim Kaufland in der Mahlener Straße ist die Ampel bei der Kreuzung ausgefallen.
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2: Die Blitzer stehen um 16.33 Uhr an der A5 Richtung Basel zwischen Freiburg Süd und Bad Krozingen, 120 erlaubt. B28 kurz vor Oppenau-Ramsbach Richtung Lautenbach dürfte 70 fahren und Friesenheim in der Hauptstraße Richtung Oberweier, da gilt Tempo 30. Eure Meldung schickt ihr mir gerne rein, per WhatsApp zum Beispiel 0173 104 3311 und jetzt eine gute Fahrt.
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2: Ich habe jetzt Sommermusik für euch, passend zu diesem Wetter von Lilywood and the Prick, Prayer and Sea und danach was Neues von Clock Clock.

neu auf der Playlist für die Region von Clocklock aus Mannheim, Skeletons. Wir feiern die neuen Hits und natürlich auch die Klassiker. Und mein Kollege Benny Schnier, der steht aktuell im Nachbarstudio bei Schwarzwaldradio und der feiert dieses Jahr das Jubiläum seines größten Hits. Amigo Charlie Brown kam vor genau 50 Jahren raus, 1976. Und zum Jubiläum gibt's eine ganz neue Rockversion des Songs. Die Premiere, die bekommt ihr am Freitagabend, 2. Oktober, beim Rocktober in Willstedt. Am Rand des Schwarzwalds das Ganze, wie er damals als Teenie fast über Nacht europaweit bekannt wurde. Und warum er sich 2 Stunden lang vor weiblichen Fans verstecken musste, das erzählt Benny gleich hier im Interview bei mir in der Show. Ich hol ihn rüber ins Hitradio-Studio nach Udo und Apache.

0: Heute ist ein Kollege von mir, moderiert bei unserem Schwestersender Schwarzwaldradio und wohnt in Willstedt. In den 70ern war ein Teenie-Star und regelmäßig zu Gast bei Dieter Thomas Heck in der ZDF-Hitparade.
1: Weiter mit der Standnummer 2 auf dieser Sprung, kam von 0 auf den 2. Platz. Das heißt, wir haben noch eine Chance, wiederzukommen am 8. Mai bei unserer nächsten Sendung. Der Interpret, Benny, der Titel, Amigo, Charlie Brown, 3. Platz und Standnummer 2.
0: So klang das damals. Benny Schnier, du bist mit 16 Jahren von Erfolgsproduzent Frank Farian entdeckt worden. Wie kam das?
2: Also ich habe sehr früh, mit 14 glaube ich oder so, schon angefangen, am Wochenende auf so Festen bei mir in der Heimat. Also ich komme aus Norddeutschland, aus einem ganz kleinen Ort in der Nähe von Minden an der Weser. Mhm. Und dann gab es bei mir im Heimatort einen Talentwettbewerb. Da spielte eine Band, die ich gut kannte, die Dominos. Das war so die Haus- und Heimband bei uns in der Gegend, die, wenn es gute Feste gab und die Band gespielt haben, dann sind die Leute da in Strömen gekommen, weil die einfach gut waren.
0: Und wenn die nicht gespielt haben, war es kein gutes Fest.
2: Dann war es kein gutes Fest, genau. Und die waren an dem Abend auch die Liveband bei dem Talentwettbewerb. Das heißt, man musste live singen, irgendeinen Song. Und ich habe 2 Titel gesungen und habe das Glück gehabt, dass ich tatsächlich das Ding gewonnen habe. Und der erste Preis war eine Reise nach Berlin für 2 Personen mit Besuch der ZDF-Hitparade.
0: Okay.
2: Und ich war natürlich, wie viele andere, auch ein großer Fan der Sendung. Man hat ja immer vorm Fernseher gehockt und hat die Sendung geguckt. Und das war natürlich ein Traum, da selber mal hinfahren zu können, in den Studios das live zu sehen. Ja. Das Lustige an der Geschichte ist, dass in der nächsten Sendung, einen Monat später, ich selber drin war mit meiner ersten Single. Das wusste ich damals natürlich noch nicht. Denn nach meinem Besuch in Berlin kam ein Anruf wieder von dem Scout, der sagte, Mensch, ich habe gehört, du hast den Wettbewerb gewonnen. Jetzt stelle ich mal den Kontakt zum Frank her. Sag, welcher Frank? Sag, Frank Farian. Mhm. Ach. Und dann haben wir miteinander telefoniert und dann bin ich nach Offenbach ins Studio und wir haben Du bist 16 aufgenommen, das war meine erste Single, deutsche Version von You're 16 von Ringo Starr. Und ich war tatsächlich einen Monat später dann, wie gesagt, in der Hitparade selber und habe meinen allerersten Fernsehauftritt gehabt mit schlotternden Beinen und 60.000 Fanbriefen danach.
0: Die du alle persönlich beantwortet hast?
2: Ja, klar, die wurden zu mir nach Hause geschickt, zu meinen Eltern. Der Postbote verflucht mich, glaube ich, bis heute. Er hat, glaube ich, 3 Postsäcke getragen. Ich habe so viel Post noch nie gesehen. Es war natürlich verrückt. Ja, also ich habe mich natürlich in dem Moment schon wie Promikani gefühlt, auch wenn ich es nicht war. Aber wenn du dann so 3 Säcke mit Postkarten und Briefen, mit Puffer und Herzchen draufkriegst, das schmeißt dann so einen 16-Jährigen schon mal kurz um.
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0: Sänger Benny Schnier bei mir in der Show hier bei Hitradio. Am Freitag präsentierst du nämlich deinen Hit Charlie Brown zum allerersten Mal in der Rockversion beim Rocktober mit der Band Barbed Wire in deiner neuen Heimat Willstedt in der Hanauer Landhalle. Und ich habe noch einen Ausschnitt gefunden mit dir aus den 70ern in der ZDF-Hitparade.
1: 13. Tabellenplatz. Skateboard war der letzte Titel, mit dem er bei uns reinrollte. Neuster Titel, bin wieder frei. Von 0 auf 13. Das ist Benny.

0: Das Original kennt ihr von Plastic Bertrand aus Belgien, Saplan pour moi. Und die deutsche Version von Benny gibt es übrigens auch am Freitag zu hören in Willstedt. Du warst Mitte der 70er ein großer Teenie-Star bei uns in Deutschland. Würdest du, Benny, rückblickend das als Teenie wieder so machen?
1: Ich würde vielleicht ein paar Sachen anders machen, aber ich würde es genauso wieder machen, weil das natürlich für mich ein unglaubliches Erlebnis war. Ich habe mit 16, 17, 18 Jahren habe ich schon Sachen gesehen und ich war in Frankreich, in Belgien im Fernsehen und habe da gesungen.
0: Was ist da so eine Story, kurios, lustig, wie auch immer, die dir da besonders hängen geblieben ist aus der Zeit?
1: Ich weiß, war 12 Mal in der Hitparade und ein paar Mal in der Disco auch mit Ilja Richter. Und nach meinem ersten Disco-Auftritt, wurde ja in München auch aufgezeichnet, als es dann, war ja live, als es dann gezeigt wurde, bin ich am nächsten Tag beim Einkaufen gewesen. In München, in der Fußgängerzone und musste irgendwas beim Kaufhof oder so besorgen, ne, was es da gab. Und dann bin ich die Fußgängerzone lang marschiert und merkte dann, dass es hinter mir unruhig wurde. Ich sag mir, was ist denn da los? Ja, okay, nicht weiter interessiert, bin dann in den Kaufhof rein und diese Unruhe folgt mir. Ich dachte, oh oh, was ist das jetzt? Und dann habe ich mich irgendwann, als ich in dem Geschäft drin war, habe ich mich mal umgeguckt und dann waren da irgendwie, glaube ich, 25 bis 30 Mädels, die mich erkannt hatten und mich verfolgt hatten. Und dann habe ich da ja Mühe gehabt, im Grunde genommen aus dem Geschäft wieder rauszukommen. Ich habe natürlich dann versucht, Autogramme zu schreiben, aber das wurden dann immer mehr. Und dann kriegt man dann irgendwann auch ein bisschen ein mulmiges Gefühl, weil das eine Situation war, die ich gar nicht kannte. Und ich hatte tatsächlich kurz vorher einen Auftritt gehabt in Emden bei einem großen Stadtfest. Der große Marktplatz war gefüllt mit 2.000-3.000 Menschen und in der Mitte dieses Marktplatzes stand eine Bühne. Mhm. Das Hin auf die Bühne war jetzt nicht das Problem. Es gab Bodyguards und die haben einen dann geleitet durch die Menschenmenge durch. Das Runterkommen war dann schon eher ein Problem, weil auf dem Hinweg hat mich natürlich niemand so wirklich registriert. Als ich oben stand und gesungen habe, wusste man natürlich, ach, das ist der. Ja. Ah, okay. Das heißt, wir hatten totale Schwierigkeiten, von der Bühne wieder runterzukommen. Und es ist natürlich was passiert, was nicht passieren soll. Ich bin durch die Menschenmenge durch, das gab ein Riesengedränge, ein Tohuwabohu und ich bin unter verschiedenen Menschen begraben worden, weil die alle über mich rübergefallen sind.
0: Okay.
1: Und die Bodyguards haben natürlich versucht, dann schnellstmöglich mich da runter wieder vorzukriegen. Aber das ist natürlich ein Erlebnis, das will man nicht unbedingt haben. Wir haben uns dann in einem Laden verbarrikadiert, tatsächlich. Also wir mussten dann irgendwie fliehen, weil die Menschen hinter uns her waren. Und dann in den Laden rein, Tür zu. Und da haben wir dann, glaube ich, 2 Stunden gewartet, bis sich das ein bisschen beruhigt hatte. Und das ist natürlich was, wo du dir denkst, boah, ey, das muss ich nicht unbedingt jeden Tag haben.
0: Das glaube ich, ja.
1: Ja.
0: Krass.

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11: Wetter. Wetterwächterin Lisa hat im Oberwolfacher Ortsteil Walke schon den ganzen Tag die Sonnenbrille auf. Bei 27 Grad kann man das gut machen. 27 haben wir auch bei Jan in Oberkirch und bei Michael in Appenweier. Heute Nacht kühlt es dann ordentlich ab. Also wenn er zu uns zur Bühne aufs Weinfest kommt von Baden Media und Hitradio Ohr, einen Pulli mitbringen, denn 7 Grad hat es heute Nacht dann bei sternenklarem Himmel. Morgen dann wieder viel Sonne, bis zu 30 Grad. Und wir checken gerade mal noch, was ist beim Fußball los. In der Oberliga Balingen gegen den SV Oberachern. Und die Gäste führen, leider nicht führen die Gäste. Wir haben 70 Minuten gespielt. Und die Gastgeber, wollte ich sagen, führen weiterhin mit 1:0.
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13: Ich bin Gregor Jose Moser. Mit einigen Neuerungen ist heute Vormittag in Offenburg die diesjährige Oberrheinmesse gestartet. Unter anderem gibt es die neuen Bereiche Wohngenuss und Farm und Food und auch erstmals ein Tanzcafé. Insgesamt präsentieren sich über 230 Aussteller. Auch das Funkhaus Ortenau ist wieder auf der Oberrheinmesse mit dabei, mit einer Aktion unseres Schwestersenders, dem Schwarzwaldradio Postamt, in der Edeka Arena. München bewirbt sich für Deutschland für die Olympischen und Paralympischen Spiele. Dafür hat der Deutsche Olympische Sportbund gestimmt. Pia Wegner ist vor Ort im Alten Rathaus und erklärt, wieso München den Zuschlag bekommen hat.
14: Kurze Wege, eine kurze Anreise zu den Wettkämpfen und dass über 50% der Sportarten im Olympiastadion stattfinden sollen. Mit diesem Konzept hat München überzeugt. Die Region Köln-Rhein-Ruhr hingegen hat eine Absage kassiert. Über 50 Jahre nach den letzten Sommerspielen wollen also nicht nur die Münchnerinnen und Münchner die Spiele wieder in der Stadt, sondern auch

0: Linnemann. Bei der Pflege regt sich Widerstand in der SPD. Der SPD-Fraktionschef im Bundestag Miersch hat der Bild gesagt, ein reines Kürzungspaket mache man nicht mit. Konkret will die SPD unter anderem, dass die Eigenanteile von Pflegebedürftigen an den Heimkosten gedeckelt werden auf maximal 1.500 Euro. Wegen des Fachkräftemangels fordert die Deutsche Krankenhausgesellschaft, dass ausländische Berufsabschlüsse schneller anerkannt werden. Die stellvertretende Vorstandsvorsitzende Neumeier hat der Augsburger Allgemeinen gesagt, die Verfahren seien zu kompliziert und sie würden zu lange dauern. Außerdem hat Neumeier lange Wartezeiten bei Visaverfahren kritisiert. Und wir schauen noch zur Formel 1. Der Mercedes-Pilot George Russell hat den Großen Preis von Aserbaidschan gewonnen. Der Engländer verkürzte damit seinen Rückstand auf WM-Spitzenreiter Antonelli, der in Baku nur Fünfter wurde. Auf Platz 2 fuhr Max Verstappen im Red Bull, Dritter wurde sein Teamkollege Isaac Adja.
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3: A5 Basel Richtung Karlsruhe. In der Ausfahrt Theningen steht ein LKW mit geplatztem Reifen und in der Ausfahrt Lahr steht auch ein Pannenauto. Dann haben wir die L87 zwischen Kappelrodig und Ottenhöfen. Die ist nach einem Unfall Höhe Furschenbach wieder einseitig befahrbar. Es kommt daher noch zu stockendem Verkehr. Und in Offenburg beim Kaufland in der Malner Straße ist die Ampel bei der Kreuzung ausgefallen.
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3: Die Blitzer stehen um 17.03 Uhr an der A5 Richtung Basel zwischen Freiburg Süd und Bad Krozingen, 120 erlaubt. B28 kurz vor Oppenau-Ramsbach Richtung Lautenbach und in Friesenheim in der Hauptstraße das Ganze Richtung Oberweier. Hier dürft ihr 30 fahren. Wo es geht euch? Eine gute Fahrt durchs Wochenende.

Perfekte Musik für euer Wochenende. In 10 Minuten gibt's nämlich die Geschichte hinter dem größten Hit von den Kings of Leon, Sex on Fire, im Tagebuch der großen Hits hier bei uns. Und wir sehen uns, wenn ihr wollt, heute Abend ab 20 Uhr bei der Hitradio Ohr und Baden Media Bühne auf dem Ortenauer Weinfest in Offenburg. Gemeinsam mit Frank Dickerhoff feiern wir mit euch bis 0 Uhr durch mit euren Musikwünschen. Das Ganze auf der Hauptstraße, Höhe Snipes. Bis später. Geht am Samstag.

0: Ich bin Tobi Siegwart, bleib gesund und breite Nudle.
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1: 26. September 2008. Kings of Leon steigen mit Sex on Fire in die Charts ein. Oft werden die Musiker gefragt, was der Song denn eigentlich bedeutet. Im Song geht's um eine großartige sexuelle Beziehung, die man nie wieder vergisst, mit dem besten Sex, den man sich vorstellen kann, erklärt Sänger Caleb Fotherwill. Ursprünglich wollen die drei einen ganz anderen Text für den Song. Set Us on Fire ist eigentlich als Titel angedacht. Im Studio versteht einer der Tontechniker aber Sex on Fire. Und obwohl Sänger Caleb das eigentlich nicht besonders originell findet, das Ganze wird zu einem Running Gag und die Band übernimmt diese Zeile. Und so wird Sex on Fire zu einem der größten Hits von Kings of Leon. Ein grandioser Song, der ziemlich abgeht, voller Power ist und natürlich eine ordentliche Prise Sexiness drin hat.

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1: Ich bin Gregor Jose Moser. Ein Glückspilz aus der Ortenau hat beim Euro-Checkpot abgeräumt und fast 628.000 Euro gewonnen. Er oder sie hatte bei der Ziehung gestern die 5 richtigen Gewinnzahlen und eine der beiden Euro-Zahlen. Das schaffte auch ein weiterer Tipper aus dem Rhein-Neckar-Kreis. Weil sie ohne Kundenkarte getippt hatten, weiß Lotto Baden-Württemberg noch nicht, wer die beiden Gewinner sind. Bekannt ist beim Ortenauer Glückspilz nur, dass der Tipp in einer Annahmestelle in der Mitte des Landkreises abgegeben wurde. Es ist entschieden. München soll für Deutschland ins Rennen um Olympische und Paralympische Spiele 2036, 40 oder 44 gehen. Die bayerische Landeshauptstadt hat sich gegen die Region Köln-Rhein-Ruhr durchgesetzt. Dazu Münchens Oberbürgermeister Dominik Krause nach der Bekanntgabe.
2: Also es war schon ein Krimi jetzt heute den ganzen Tag. Wir haben ganz schön gebankt und an der Stelle auch danke an die Mitbewerberinnen und Mitbewerber für den fairen Wettkampf und die Freude ist

0: auch eine Aufweichung des 8-Stunden-Tags. Diese Überlegungen der Bundesregierung kommen bei den Gewerkschaften nicht gut an. Das hat die Vorsitzende des Deutschen Gewerkschaftsbunds Fahimi nochmal klargestellt. Der DGB hatte für heute in 15 Städten zu einem bundesweiten Aktionstag für den Sozialstaat aufgerufen. Allein zur Kundgebung in Nürnberg kamen laut Polizei zwischen 20.000 und 25.000 Menschen. In Frankfurt nahmen rund 15.000 Menschen teil, in Berlin gut 5.500. Bundesaußenminister Wadefuhl hat sich in New York mit seinem russischen Kollegen Lavrov getroffen. Es war das erste bilaterale Gespräch der Außenminister Deutschlands und Russland seit Beginn des russischen Angriffskriegs gegen die Ukraine 2022. Das Treffen fand am Rande der UN-Generaldebatte statt, offenbar auf Initiative von Wadefuhl. Konkretes zu dem Gespräch ist nicht bekannt. Nach dem 1:1 gegen die Niederlande steht für die deutsche Fußballnationalmannschaft morgen gleich das nächste Spiel in der Nations League an. In Augsburg geht es um 20.45 Uhr gegen Griechenland. Wie Bundestrainer Jürgen Klopp jetzt bekannt gegeben hat, wird da nicht wieder Marc-André Ter Stegen das Tor hüten, sondern Alexander Nübel.
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1: Ich bin Gregor Jose Moser. Zum ersten Mal seit 1972 wieder Olympische und Paralympische Spiele nach Deutschland holen. Diese Aufgabe kommt jetzt München zu für die Spiele 2036, 40 oder 44. Pia Wegner war bei der Bekanntgabe im Alten Rathaus von München dabei.
2: Also die Euphorie hier im Alten Rathaus, die war schon vorher riesig. Alle waren super zuversichtlich. Aber jetzt darf München sich auch wirklich freuen. Denn die Stadt, die wird sich als Austragungsort für Deutschland für die Olympischen und Paralympischen Spiele bewerben. Schon beim Bürgerentscheid sagte München klar Ja zu Olympia. Mit über 60% stimmten die Bürgerinnen und Bürger für eine Bewerbung. Und das Konzept, das konnte sich jetzt letztlich auch gegen die Region Köln-Rhein-Ruhr durchsetzen.
1: Papst Leo ist in Frankreich zu Besuch. Als Höhepunkt seiner Reise hat Leo im Stadtzentrum von Paris eine große Messe gefeiert mit 700.000 Teilnehmern. Staatschef Macron blieb der Messe fern. Begründet wurde das mit der strikten Trennung von Kirche und Staat in Frankreich. Macrons Frau Brigitte nahm dafür teil. Gegen einige Pläne von Bundesgesundheitsminister Lindemann bei der Pflege regt sich Widerstand in der SPD. Der SPD-Fraktionschef im Bundestag Mirsch hat der Bild gesagt, ein reines Kürzungspaket mache man nicht mit. Konkret will die SPD unter anderem, dass die Eigenanteile von Pflegebedürftigen an den Heimkosten gedeckelt werden auf maximal 1.500 Euro. Und wir schauen noch zur Formel 1. Der Mercedes-Pilot George Russell hat den großen Preis von Aserbaidschan gewonnen. Der Engländer verkürzte damit seinen Rückstand auf WM-Spitzenreiter Kimi Antonelli, der in Baku nur Fünfter wurde. Auf Platz 2 fuhr Max Verstappen im Red Bull. Dritter wurde sein Teamkollege Isaac Adjar.
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2: Ich bin Gregor Jose Moser. Längere Arbeitszeiten oder auch eine Aufweichung des 8-Stunden-Tags. Diese Überlegungen der Bundesregierung kommen bei den Gewerkschaften nicht gut an. Das hat die Vorsitzende des Deutschen Gewerkschaftsbundes Fahimi nochmal klargestellt. Der DGB hatte für heute in 15 Städten zu einem bundesweiten Aktionstag für den Sozialstaat aufgerufen. Allein zur größten Kundgebung in Nürnberg kamen laut Polizei zwischen 20 und 25.000 Menschen. Olympische und Paralympische Spiele in München, das erste Mal seit 1972. Dazu könnte es kommen, denn der Deutsche Olympische Sportbund hat sich dafür entschieden, für Deutschland München ins Rennen um die Spiele 2036, 40 und 44 zu schicken. Pia Wegner war bei der Bekanntgabe dabei. Pia, wie geht es denn jetzt mit der Bewerbung weiter?
3: Die Stadt muss jetzt eng mit dem Bund, aber auch mit dem DOSB zusammenarbeiten. Denn der reicht ja letztlich auch die Bewerbung für Deutschland ein. In dieser Bewerbung wiederum müssen dann dem IOC, also dem Internationalen Olympischen Komitee, konkrete Pläne sowie finanzielle Garantien vorgelegt werden. Die erste Vorauswahl für Olympia 2036 soll dann nächstes Jahr im März abgeschlossen sein.
2: Danke dir, Pia. Überraschend hat Außenminister Wadefuhl am Rande des UN-Gipfels in New York seinen russischen Amtskollegen Lavrov getroffen. Dabei habe der CDU-Politiker mit Lavrov vor allem über den russischen Angriffskrieg gegen die Ukraine gesprochen. Er habe hier auch klargemacht, wenn Russland an einem dauerhaften Frieden mitwirken wolle, sei wieder ein konstruktives Verhältnis zwischen den Ländern möglich. Bundesinnenminister Dobrindt fordert deutlich mehr Befugnisse für die europäische Grenzschutzagentur Frontex. Bei großen Migrationsbewegungen solle eine schnelle Eingreiftruppe, die es bisher nicht gibt, innerhalb von 24 Stunden Länder an den EU-Außengrenzen unterstützen können. Zudem will Dobrindt Frontex stärker bei Rückführungen einsetzen. Nach dem 1:1 gegen die Niederlande steht für die deutsche Fußballnationalmannschaft morgen gleich das nächste Spiel in der Nations League an. In Augsburg geht es um 20.45 Uhr gegen Griechenland. Wie Bundestrainer Jürgen Klopp jetzt bekannt gegeben hat, wird da nicht wieder Marc-André Ter Stegen das Tor hüten, sondern Alexander Nübel.
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1: Ich bin Gregor Jose Moser. Bundesaußenminister Wadephul sieht nach seinem Gespräch mit dem russischen Kollegen Lavrov weiterhin große Differenzen bei den Bemühungen um ein Ende von Russlands Krieg gegen die Ukraine. Dem ZDF sagte er, sein Angebot zur Deeskalation sei in Moskau bislang nicht auf offene Ohren gestoßen. Wadephul warnte Russland zudem vor weiteren Angriffen wie dem Drohnenvorfall in Leipzig. Weitere Gespräche seien möglich, wenn Moskau zu einem konstruktiven Austausch bereit sei. München bewirbt sich für Deutschland für die Olympischen und Paralympischen Spiele. Dafür hat der Deutsche Olympische Sportbund gestimmt. Pia Wegner ist vor Ort im Alten Rathaus und erklärt, wieso München den Zuschlag bekommen hat.
2: Kurze Wege, eine kurze Anreise zu den Wettkämpfen und dass über 50% der Sportarten im Olympiastadion stattfinden sollen. Mit diesem Konzept hat München überzeugt. Die Region Köln-Rhein-Ruhr hingegen hat eine Absage kassiert. Über 50 Jahre nach den letzten Sommerspielen wollen also nicht nur die Münchnerinnen und Münchner die Spiele wieder in der Stadt, sondern auch der DOSB. Nach der Entscheidung lief im Münchner Rathaus We Are the Champions von Queen.
1: Gegen einige Pläne von Bundesgesundheitsminister Lindemann bei der Pflege regt sich Widerstand in der SPD. Der SPD-Fraktionschef im Bundestag Mirsch hat der Bild gesagt, ein reines Kürzungspaket mache man nicht mit. Konkret will die SPD unter anderem, dass die Eigenanteile von Pflegebedürftigen an den Heimkosten gedeckelt werden, auf maximal 1.500 Euro. Papst Leo ist in Frankreich zu Besuch. Als Höhepunkt seiner Reise hat Leo im Stadtzentrum von Paris eine große Messe gefeiert mit 700.000 Teilnehmern. Staatschef Macron blieb der Messe fern. Begründet wurde das mit der strikten Trennung von Kirche und Staat in Frankreich. Macrons Frau Brigitte nahm dafür teil. Und wir schauen noch zur Formel 1. Der Mercedes-Pilot George Russell hat den großen Preis von Aserbaidschan gewonnen. Der Engländer verkürzte damit seinen Rückstand auf WM-Spitzenreiter Kimi Antonelli, der in Baku nur Fünfter wurde. Auf Platz 2 fuhr Max Verstappen im Red Bull. Dritter wurde sein Teamkollege Isaac Adjar.
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1: Ich bin Moritz Einzel. Die SPD stemmt sich gegen Reformpläne von CDU-Gesundheitsminister Linnemann bei der Pflege. SPD-Fraktionschef Mirsch hat der Bild gesagt, ein reines Kürzungspaket mache die Bundestagsfraktion so nicht mit. Thomas Bremser berichtet.
2: Die Pflegekassen schlagen Alarm. Das Geld reicht hinten und vorne nicht. Darum will die Regierung sie noch stärker als jetzt entlasten. Doch das könnte an der SPD scheitern. Der aktuelle Vorschlag sei vor allem ein Kürzungspaket. Die SPD wirbt außerdem nach wie vor für einen Preisdeckel für Pflegende in Heimen. Denn die müssen aktuell im Schnitt fast 3.400 Euro im Monat aus eigener Tasche dazuzahlen.
1: München bewirbt sich für Deutschland um die Olympischen und Paralympischen Spiele 2036, 2040 oder 2044. Der Deutsche Olympische Sportbund hat sich gegen das Konzept von Köln-Rhein-Ruhr und für das der bayerischen Landeshauptstadt entschieden. Überzeugen konnte das mit kurzen Wegen und einer schnellen Anreise zu den Wettkämpfen. Jetzt muss München im internationalen Auswahlverfahren des IOC bestehen. Überraschend hat Außenminister Wadefuhl am Rande des UN-Gipfels in New York seinen russischen Amtskollegen Lavrov getroffen. Der CDU-Politiker habe Lavrov dabei klargemacht, wenn Russland an einem dauerhaften Frieden in der Ukraine mitwirken wolle, sei wieder ein konstruktives Verhältnis zwischen Deutschland und Russland möglich. Im ZDF sagte Wadefuhl, sein Angebot zur Deeskalation sei in Moskau bislang aber nicht auf offene Ohren gestoßen. Zehntausende Menschen haben bundesweit für den Erhalt sozialer Standards und Arbeitnehmerrechte demonstriert. Zu dem Aktionstag hatte der Deutsche Gewerkschaftsbund aufgerufen. Allein in Nürnberg zählte die Polizei bis zu 25.000 Teilnehmer, in Frankfurt 15.000 und in Hannover 13.000. DGB-Chefin Fahimi sprach sich gegen längere Arbeitszeiten und eine Aufweichung des 8-Stunden-Tages aus.
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1: Ich bin Moritz Einzel.
2: Sieger ist München.
1: So hat es Bundespräsident Steinmeier am Nachmittag in Baden-Baden verkündet. München geht als deutscher Bewerber ins Rennen um Olympische Sommerspiele 2036, 40 oder 44. Die bayerische Landeshauptstadt gewann die Abstimmung beim Deutschen Olympischen Sportbund gegen die Region Köln-Rhein-Ruhr. Überraschend klar mit 91 zu 50 Stimmen. Bayerns Ministerpräsident Söder am ARD-Mikro.
3: Es ist was Historisches und wir wollen alles geben, damit wir am Ende gemeinschaftlich als Deutschland, als Partner für Nord, für Süd, für Ost und West am Ende uns als ein Land präsentieren. Das ist unser Ziel und dafür wollen wir arbeiten und danke für das Vertrauen.
1: Münchens Oberbürgermeister Krause kündigte an, zur Feier des Ergebnisses mit Söder auf dem Münchner Oktoberfest Olympia-Looping zu fahren. Am Rande der UN-Vollversammlung in New York hat Bundesaußenminister Wadefuhl überraschend seinen russischen Amtskollegen Lavrov getroffen. Im ZDF sagte Wadefuhl:
4: Ich habe ihm angeboten, zu deeskalieren, insbesondere auch mit Blick auf die Situation in der Ukraine, aber das hat noch keine offenen Ohren gefunden.
1: Der deutsche Außenminister zeigte Lavrov die Perspektive auf, dass es wieder ein konstruktives Verhältnis zu Russland geben könne, wenn der Kreml seine Aggression gegen die Ukraine beendet. Bundesweit haben zehntausende Menschen für den Erhalt sozialer Standards und Arbeitnehmerrechte demonstriert. Zu dem Aktionstag hatte der Deutsche Gewerkschaftsbund aufgerufen. Allein in Nürnberg zählte die Polizei bis zu 25.000 Teilnehmer, in Frankfurt 15.000 und in Hannover 13.000. Papst Leo XIV. Hat bei seinem Frankreich-Besuch in Paris eine Messe mit etwa 800.000 Menschen gefeiert. Zuvor wurde das Oberhaupt der katholischen Kirche bei einer Fahrt im Papamobil über die Champs-Élysées von einer großen Menschenmenge bejubelt. Am Nachmittag reiste Leo weiter in den Wallfahrtsort Lourdes. Spaniens Fußballnationalmannschaft hat ihr erstes Nations League-Spiel gewonnen. Der Welt- und Europameister setzte sich im Londoner Wembley-Stadion gegen England mit 3:2 durch. Für den WM-Dritten England erzielte Bayern-Stürmer Harry Kane ein Tor, er vergab aber auch einen Elfmeter.
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1: Ich bin Moritz Einzel. Zum ersten Mal seit Beginn des Ukraine-Kriegs hat Bundesaußenminister Wadefuhl seinen russischen Kollegen Lavrov getroffen. Das Zweiergespräch kam überraschend am Rande der UN-Generaldebatte in New York zustande. Wadefuhl sagte hinterher im ZDF:
2: Natürlich sind wir über wesentliche Punkte nicht einig geworden. Mir war es wichtig, klarzumachen, dass Deutschland derartige Dinge wie den Drohnenangriff in Leipzig nicht akzeptiert, dass das eine Eskalation ist, die nicht akzeptabel ist. Und ich habe Russland klar gewarnt, nicht so weiterzumachen. Wir können uns verteidigen, wir können uns wehren, das werden wir auch tun.
1: Wadefuhl forderte Lavrov auf, sofort an den Verhandlungstisch zu kommen, um über ein Kriegsende in der Ukraine zu sprechen. Die Bundesregierung hat München zur Olympiakandidatur gratuliert. Kanzler Merz erklärte, Deutschland gehe jetzt gemeinsam die internationale Kandidatur an. Vizekanzler Klingbeil sprach in seiner Funktion als Finanzminister davon, dass sich Deutschland Olympische Spiele leisten könne. Dafür gebe er eine Garantie ab. Der Deutsche Olympische Sportbund hatte entschieden, mit München ins internationale Rennen um Sommerspiele zu gehen, 2036, 40 oder 44. Die bayerische Landeshauptstadt setzte sich gegen Köln-Rhein-Ruhr durch. Papst Leo XIV. Ist in Frankreich zu Besuch. Als Höhepunkt seiner Reise hat Leo im Stadtzentrum von Paris eine große Messe gefeiert mit rund 800.000 Teilnehmern. Das Oberhaupt der katholischen Kirche wurde bei seiner Fahrt mit dem Papamobil über die Prachtstraße Champs-Élysées von einer riesigen Menschenmenge bejubelt. Staatschef Macron blieb der Messe fern. Begründet wurde dies mit der strikten Trennung von Kirche und Staat in Frankreich. Für Pflegebedürftige und deren Angehörige sind in der geplanten Pflegereform Kürzungen vorgesehen. Deshalb droht die SPD der Union jetzt mit einer Blockade. Der Fraktionschef im Bundestag Mirsch hat der Bild gesagt, der Vorschlag von Gesundheitsminister Linnemann sei vor allem ein Kürzungspaket. Das mache man so nicht mit. Die spanische Fußballnationalmannschaft hat ihr erstes Länderspiel nach dem gewonnenen WM-Finale im Juli für sich entschieden. Der Welt- und Europameister gewann im Londoner Wembley-Stadion gegen England mit 3:2. Für die Engländer erzielte Bayern-Stürmer Harry Kane ein Tor, er vergab aber auch einen Elfmeter.
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1: Ich bin Moritz Einzel. München ist der deutsche Bewerber um die Olympischen Sommerspiele. Die bayerische Landeshauptstadt hat das Duell gegen die Region Köln-Rhein-Ruhr gewonnen, ganz klar mit 91-50 Stimmen. Stimmberechtigt waren unter anderem die Vertreter der Olympischen Spitzenverbände und die Präsidiumsmitglieder des Deutschen Olympischen Sportbundes. Vieles ist schon vorhanden beim Münchner Konzept, so Bayerns Ministerpräsident Söder.
2: Der ganz große Teil der Spiele findet quasi schon auf dem Olympia-Areal statt, wo auch jetzt auch gar nichts Neues im Sinne von neuen Flächen gemacht wird, sondern auf den Flächen völlig die Dinge verändert werden. Und das, glaube ich, war schon am Ende ein ganz wichtiges Signal.
1: München geht jetzt ins internationale Rennen um die Spiele 2036, 40 oder 44. Die letzten Olympischen Sommerspiele in Deutschland waren 1972 in München. Erstmals seit 4,5 Jahren ist es zu direkten Gesprächen zwischen der Bundesregierung und Russland gekommen. Am Rande der UN-Vollversammlung in New York hat Bundesaußenminister Wadefuhl seinen russischen Kollegen Lavrov getroffen. Er habe in dem 20-minütigen Gespräch unterstrichen, dass Deutschland die Ukraine unterstützt, so Wadefuhl. Außerdem sprach er den Drohnenanschlag von Leipzig an, den die Bundesregierung Russland zuschreibt. Bundesinnenminister Dobrindt fordert mehr Befugnisse für die europäische Grenzschutzagentur Frontex. Bei einem Treffen mit anderen europäischen Innenministern in München hat Dobrindt gesagt, Frontex müsse zum Beispiel besser auf Situationen wie die Massenankunft von Migranten in der spanischen Exklave Ceuta reagieren können. Für derartige Fälle sollte es eine eigene Frontex-Truppe geben, so der CSU-Politiker. Papst Leo XIV. Hat bei seinem Frankreich-Besuch in Paris eine Messe mit etwa 800.000 Menschen gefeiert. Zuvor wurde das Oberhaupt der katholischen Kirche bei einer Fahrt im Papamobil über die Champs-Élysées von einer großen Menschenmenge bejubelt. Am Nachmittag reiste Leo weiter in den Wallfahrtsort Lourdes. Spaniens Fußballnationalmannschaft hat ihr erstes Nations League-Spiel gewonnen. Der Welt- und Europameister setzte sich im Londoner Wembley-Stadion gegen England mit 3-2 durch. Für den WM-Dritten England erzielte Bayern-Stürmer Harry Kane ein Tor, er vergab aber auch einen Elfmeter.
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1: 27. September 1999. Britney Spears steigt mit Crazy in die Charts ein. Mit diesem Song knüpft Britney an ihren Erfolg mit Baby One More Time und Sometimes an. In der Stub-Remix-Version wird diese Nummer zum Soundtrack des Teenie-Films Drive Me Crazy mit Melissa John Hart, die wir auch übrigens aus der Serie Sabrina total verhext kennen, und Adrian Grenier. Als Melissa John Hart gefragt wird, ob sie auch in Britneys Musikvideo zum Song dabei sein will, da sagt sie sofort zu. Adrian Grenier ist sich erstmal nicht so sicher, ob er als Schauspieler auch unbedingt in einem Popmusikvideo zu sehen sein muss. Der Videoregisseur ruft ihn aber an und überzeugt ihn, indem er sagt, wie förderlich das für seine Karriere sein wird und was für ein echt cooles Mädchen Britney Spears doch ist. Naja, welches dieser beiden Argumente ihn nun mehr überzeugt hat, das weiß man nicht. Jedenfalls kommt er letztendlich doch zu dem Dreh. Und es hat sich definitiv gelohnt. Sowohl das Video als auch der Song werden unfassbar erfolgreich und erinnern uns heute noch an den Charme der späten 90er und der frühen Britney.

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1: Ich bin Moritz Einzel. Am Rande der UN-Vollversammlung in New York hat Bundesaußenminister Wadephul überraschend seinen russischen Amtskollegen Lavrov getroffen. In dem Gespräch ging es natürlich um den Ukraine-Krieg. Die Atmosphäre muss frostig gewesen sein. Wadephul in der ARD.
2: Wenn man dann auffordert, diesen Krieg zu beenden und Russland ist dazu zum jetzigen Zeitpunkt nicht bereit, dann ist das schon ein sehr hartes, ein sehr deutliches Gespräch gewesen.
1: Außerdem machte Wadephul Lavrov klar, dass mit dem Drohnenanschlag von Leipzig eine Grenze überschritten worden sei. Deutschland geht mit München ins Rennen um Olympische Sommerspiele. Die bayerische Landeshauptstadt hat sich bei einer Abstimmung beim Deutschen Olympischen Sportbund am Ende klar gegen Köln-Rhein-Ruhr durchgesetzt. Bayerns Ministerpräsident Söder.
3: Ist jetzt nicht ein Erfolg für Bayern oder es wäre auch kein Erfolg für NRW gewesen. Das ist jetzt eine Herausforderung für Deutschland. Deswegen auf dem Boden bleiben. Die eigentliche harte Arbeit fängt erst an. Sich in Deutschland durchzusetzen ist quasi der erste Schritt, aber der große und schwere ist natürlich international.
1: NRW-Ministerpräsident Wüst gab sich als fairer Verlierer.
4: Wir wollen gemeinsam Olympische Spiele nach Deutschland holen und das ist ab diesem Moment unsere gemeinsame Aufgabe. Und da gehen wir jetzt auch voll ins Geschirr für die deutsche Bewerbung.
1: München geht als Bewerberstadt für Olympische und Paralympische Spiele 2036, 40 oder 44 ins Rennen. Die Berliner SPD will mit der Linken über eine mögliche Regierungszusammenarbeit sprechen. Der Landesvorstand habe einstimmig beschlossen, die